Ich glaube, Sie waren jetzt in jedem erdenklichen Beruf tätig. Sie sind immer kläglich gescheitert. Ja, ich frage mich manchmal, ob Sie sich mit Absicht so blöd anstellen. Und trotzdem fangen Sie immer wieder was Neues an. Was versprechen Sie sich davon?

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2: Jetzt folgt eine Schülerradiosendung des Landesgymnasiums für Hochbegabte aus Schwäbisch Gmünd.
3: Willkommen zu unserer heutigen Radiosendung, in der wir zwei ganz besondere Lernorte miteinander vergleichen. Die weltberühmte Hogwarts-Schule für Hexerei und Zauberei und das LGH, das Landesgymnasium für Hochbegabte. Zwei Schulen, die auf den ersten Blick kaum unterschiedlicher sein könnten und doch erstaunliche Parallelen haben. Dabei werden wir heute einen Blick darauf werfen, wie der Schulalltag aussieht, welche Regeln und Traditionen die beiden Orte prägen und lernen einige der Lehrer kennen. Also, bleibt dran!

0: Fall auf von Crow. Wir reden ständig vom Landesgymnasium für Hochbegabte. Aber was ist eigentlich Hochbegabung? Darüber wird euch jetzt so näher erzählen.
1: Was ist eigentlich Hochbegabung? Hochbegabung bezeichnet eine weit über dem Durchschnitt liegende intellektuelle Begabung eines Menschen. Um Hochbegabung in einer Einheit anzugeben, verwendet man den Begriff IQ, Intelligenzquotient. Von Hochbegabung spricht man ab einem IQ-Wert von 130. Der Durchschnitts-IQ liegt zwischen 85 und 115. Hochbegabung kann durch verschiedene Tests diagnostiziert werden. Es gibt jedoch viele Arten von Hochbegabung, daher kann man nicht von der einen Form der Hochbegabung sprechen. So existieren beispielsweise allgemeine, logisch-mathematische oder künstlerische Hochbegabung. Gegenüber Hochbegabten gibt es aber auch viele Vorurteile, etwa, dass sie sozial unfähig seien oder dass sie in jedem Bereich überdurchschnittlich hohe kognitive Fähigkeiten hätten. Insbesondere im MINT-Bereich, also im mathematischen, naturwissenschaftlichen Bereich. Dadurch fühlen sich viele Hochbegabte unter Druck gesetzt, da sie häufig nicht solchen klischeehaften Erwartungen gerecht werden. Tatsächlich sind die Fähigkeiten von Hochbegabten sehr breit gefächert und reichen von sprachlichen über musikalischen und künstlerischen Fähigkeiten hin zu verschiedensten Naturwissenschaften. Auch interessieren sich viele Hochbegabte für aktuelle gesellschaftliche oder politische Fragen, insbesondere für die besonders großen Fragen unserer Zeit, also den Klimawandel, den Frieden in unserer Welt und so weiter. Bei all dem ist aber sehr wohl Platz für soziale Fähigkeiten. So konnte schon vor mehr als 100 Jahren nachgewiesen werden, dass hochbegabte Kinder in Bezug auf soziale Fähigkeiten ihrer Vergleichsgruppe überlegen waren. Doch abnormal sind Hochbegabte deswegen ganz und gar nicht. So wurde 2010 in einer renommierten Untersuchung festgehalten, dass der einzige Unterschied zwischen Hochbegabten und Normalbegabten ihre Begabung sei. Sonst sind Hochbegabte ihrem Umfeld ähnlich. In eben dieser Studie wurde festgehalten, dass die tatsächlichen Probleme von Hochbegabten durch Einstellungen im Elternhaus ausgelöst werden. Keinesfalls von der eigenen Intelligenz. Dennoch werden viele Hochbegabte im Alltag wegen ihrer Intelligenz gehänselt. Nur weil sie anders sind. Das kann, besonders da Hochbegabte ja erwiesenermaßen sozialer als ihre Vergleichsgruppe sind, zu mentalen Problemen führen und sie so in die Leistungsverweigerung oder Depression treiben. Viele von den Leuten, die heute am LGH sind, haben in der Vergangenheit solche Schicksale erlitten. Jakob hat ein Interview mit Herr Hennig geführt. Und das hört ihr nach dem Lied Je Pardon von Saz.

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1: Liebe Zuhörer, willkommen beim Radio EGH. Heute haben wir einen interessanten Gast bei uns. Was wäre eine Schule ohne Lehrer und vor allem ohne neue Lehrer? Somit haben wir heute im Studio einen neuen Lehrer eingeladen. Schönen guten Tag, Herr Hennig. Danke, dass Sie als Gast heute hier im Radio EGH sind. Wir sind gespannt, Sie heute näher kennenlernen zu dürfen.
2: Es freut mich auch, dass ich dabei sein darf. Danke für die Einladung.
1: Seit wann sind Sie denn am EGH?
2: Genau seit dem 8.9. diesen Jahres, also tatsächlich auch seit dem Tag der Geburt meiner Tochter.
1: Wie sind Sie auf die Idee gekommen, hier am EGH arbeiten zu wollen?
2: Das hat sich einerseits nach dem Referendariat so ergeben und andererseits, weil ich mich über das Listenverfahren des Landes eben für den Dienst als Lehrer beworben habe und dann glücklicherweise hier zugeteilt wurde.
1: Welche Fächer unterrichten Sie denn hier am EGH?
2: Ich unterrichte derzeit die Fächer Geschichte, leider nur in der 7. Klasse, und Ethik in fast allen Klassenstufen. Mir fehlt die Klasse 8 und die Klasse 7. Ansonsten kann ich noch Philosophie unterrichten. Studiert habe ich Philosophie, Ethik, Geschichte.
1: Haben Sie hier ein Lieblingsfach, was Sie besonders gerne hier unterrichten?
2: Das Schöne an der Fächerkombination, die ich gewählt habe, ist ja, dass die Wahl bereits vor dem Studium getroffen wurde. Das heißt, ich habe mich damals schon auf die, wesentlichen Fächer konzentrieren können, die mir Freude bereiten. Also das eine ist natürlich das Philosophieren, jegliche Gedankenjonglage macht mir wirklich Spaß. Den eigenen Verstand da herauszufordern, ist immer wieder eine tolle Sache. Auch diese ganzen Traditionstexte zu lesen, bereitet mir Freude, wenn ich denn Zeit dafür habe, abseits der Unterrichtsvorbereitung. Aber auch der Blick zurück eben in die Vergangenheit, sich kritisch mit den damaligen Ereignissen auseinanderzusetzen, auch das macht mir wirklich Spaß und bereitet mir Freude, ja.
1: Neue Gesichter an der Schule sind für uns Zuhörer sehr interessant, damit sich die Zuhörer ein Bild von Ihnen machen können. Wo sind Sie geboren und welchen Dialekt haben Sie somit gelernt?
2: Ich komme aus der Konkurrenzregion zu Schwaben, nämlich aus Baden, aus der schönen Stadt Karlsruhe. Und den Dialekt kann ich zwar selbst nicht, weil meine Familie ursprünglich aus Bayern kommt und dementsprechend eher das Bayerische drin ist. Auch nur dann, wenn mit mir Bayerisch gesprochen wird, interessanterweise. Ich schalte da relativ schnell um. Aber Badisch kann ich gar nicht. Ich kann mich aber an eins meiner Lieblingswörter noch erinnern, nämlich den Babbedeckel.
1: Was bedeutet denn das Wort Babbedeckel?
2: Das ist einfach eine Unterlegscheibe für ein Glas aus Pappe.
1: Interessant. Nun kommen wir zu etwas Wichtigem. Das EGH hat eine Mensa, die uns Schüler gut versorgt. Dabei gibt es nicht alles, aber für jeden immer mal wieder etwas, was er gerne isst. Haben Sie ein Lieblingsessen? Welches Rezept oder Gericht würden Sie gerne immer mal wieder in der Mensa essen? Sie können auch gerne ein Gericht nennen, das es in der Mensa nicht gibt, aber vielleicht in einem WG-Abend zusammenkochen lässt.
2: Das ist eine ziemlich vielschichtige Frage. Also zunächst einmal ist mein Lieblingsessen ganz einfaches, nämlich Spaghetti.

0: Spaghetti Napoli, also Spaghetti mit Tomatensauce. Aber wenn ich das neben einen Teller mit einem leckeren Schweinebraten mit Knödel und Rotkraut von meiner Oma lege, dann würde ich mich immer für den Schweinebraten mit Knödel und Rotkraut entscheiden. Und tatsächlich gibt es ja so ähnliche Angebote hier in der Mensa sogar, aber es schmeckt halt nirgends so gut wie bei Oma.
1: Da kann ich natürlich zustimmen. Apropos Essen und Geschmack. Jetzt kommt eine etwas außergewöhnlichere Frage. Wenn Sie ein Bonbon wären, welche Geschmacksrichtung hätten Sie? Hätten Sie als Bonbon einen besonderen Kern oder eine besondere Füllung? Beschreiben Sie es bitte unseren Zuhörern, damit sie es gut vorstellen können.
0: Auch eine schwierige Frage. Ich würde sagen, ich bin ein Nimm 2. Einfach nur, weil es mir sehr gut schmeckt. Orange ist total mein Geschmack bei Bonbons und die haben ja auch so einen leicht flüssigen Kern, also quasi weicher Kern, harte Schale.
1: Da muss ich Ihnen zustimmen. Die finde ich selbst auch sehr lecker. Dann kommt noch eine außergewöhnliche Frage. Wie groß, wie schwer oder wie gefährlich es ist? Es ist ganz egal. Welches Haustier hätten Sie gerne und warum?
0: Es wäre weder groß noch gefährlich tatsächlich. Es ist eine der wenigen Arten, die man sich gar nicht halten darf, nämlich der Quokka. Das ist ein kleines, ja, Koala-ähnliches Lebewesen von Rottnest Island bei Australien. Lebt auch ausschließlich auf dieser Insel, ist total süß, hat keine natürlichen Fressfeinde und deswegen auch sehr zutraulich.
1: Jetzt haben Sie gerade von Australien geredet. Waren Sie da schon mal oder können Sie da irgendwas empfehlen?
0: Bisher war ich selbst noch nicht da. Ich kenne nur die Geschichten von meiner Tante, die da über Jahrzehnte quasi immer wieder Urlaub gemacht hat, die da auch tauchen war. Ich bin auch sehr gerne Sporttauchen und das Great Barrier Reef hat sie damals noch gesehen. Mittlerweile ist es nicht mehr so einfach, da zu tauchen. Wegen des Klimawandels geht das Riff leider kaputt. Also man kann es nicht mehr so leicht betauchen. Es ist noch möglich, aber das wäre schon noch so ein kleiner Lebenstraum, den ich habe.

0: Danke, Hennig. Jetzt kommen wir mal zu einem etwas persönlicheren. Wir waren in der Vergangenheit auch ein Schüler. Im Stundenplan eines Schülers gibt es immer auch Fächer, die man nicht ganz so gerne gesehen werden. Welche Fächer oder welches Fach mochten Sie als Schüler nicht so besonders? Warum? Was müsste anders sein, damit es Ihnen mehr Spaß gemacht hätte?
1: Da muss ich zugeben, als Schüler war das Fach Mathematik und das Fach Physik. Das hatte vor allem mit den Lehrkräften, die das unterrichtet haben, in meiner alten Schule zu tun. Im Fach Physik hatten wir genau zwei unterschiedliche Lehrkräfte und die waren kurz vor der Pension. Was man ihnen auch angemerkt hat, die haben keinerlei Experimente durchgeführt, die haben ausschließlich frontal unterrichtet. Das heißt, man hat mitgeschrieben, was sie erzählt haben und sie haben da vor sich hin monologisiert. Waren fachlich bestimmt super, aber das hat mich damals unheimlich gelangweilt. In Mathe gab es das Problem, dass ich tatsächlich 2 Jahre kein Mathe hatte, also ich glaube circa 1,5 Jahre keine Mathematik hatte, weil die Lehrkraft ausgefallen ist und wir nicht genug Mathe-Lehrkräfte hatten, um sie zu ersetzen. Ergo hatten wir dann gar kein Mathe und später dann im 2-wöchigen Abwechslung mit den Mathe-Lehrkräften, die wir noch in der Schule hatten, irgendwie bewerkstelligt, dann doch noch 1/2 Jahr zu bekommen. Aber da sind Lücken entstanden, die sich haben mit der Zeit einfach nicht aufholen lassen.
0: Und wie kommen Sie jetzt nach diesen, ich sag's mal, eher schlechteren Erfahrungen dazu, Lehrer zu werden?
1: Das Schöne an solchen Erfahrungen, ich nenne es jetzt mal ganz frech Fehlern von anderen, ist ja, dass man daraus lernen kann und dass man versuchen kann, es besser zu machen. Und ich denke, das war auch so ein bisschen der Antrieb. Es gab noch ganz viele andere altbackene Lehrkräfte an meiner Schule, mit deren Lernmethoden ich nicht ganz d'accord war, also nicht einverstanden war. Und ich glaube, das war auch einer der Gründe, warum ich mir überlegt hatte, Lehrer zu werden. Einerseits, um denen es mal so richtig zu zeigen, dass ich es besser kann. Und andererseits natürlich auch, um Kindern und Jugendlichen, eben Kindern wie euch, ein besseres Erlebnis in der Schule zu ermöglichen und Lernen als spaßiges Erlebnis eben auch zu gestalten.
0: Eine sehr schöne Einstellung. Stellen Sie sich vor, Sie wären nur einen einzigen Tag unser neuer Bundeskanzler. Welches Gesetz würden Sie an diesem Tag ändern oder neu einführen? Warum genau dieses Gesetz?
1: Schwierig. Das ist ja eine sehr, sehr große Frage und es gibt ganz viel, was man ändern könnte und vielleicht auch sollte, je nachdem, wie man eingestellt ist. Mir ist das Thema soziale Gerechtigkeit immer sehr wichtig. Derzeit wird diskutiert, ob junge Erwachsene wieder zur Waffe greifen sollen, also im Wehrdienst sein sollen. Ich glaube, das würde ich verhindern wollen, weil ich niemanden dazu zwingen wollte und das immer noch in meinen Augen Sache der Freiwilligkeit sein sollte. Und wenn da die Bundeswehr Leute braucht, dann sollen sie sich dementsprechend attraktiv für junge Leute gestalten, dann kommen da auch Menschen.
0: Stellen Sie sich vor, Sie haben in dem Zusammenhang die Aufgabe, vor jeder Schule große Plakate zu drucken und aufstellen zu lassen. Welchen Slogan würden Sie darauf drucken lassen?
1: Also als allererstes würde ich auf keinen Fall ein Bild von mir drucken lassen, so wie jeder x-beliebige Politiker das irgendwie in seinem Wahlkampf tut. Dafür bin ich nicht fotogen genug. Aber wahrscheinlich wäre es einfach nur der Inhalt, für den ich stehe. Also keine Wehrpflicht ohne Freiwilligkeit.
0: Zurück vom Bundeskanzleramt wieder hier ans LGH. Wenn das LGH plötzlich Besuch von Außerirdischen bekäme, was würden Sie den Außerirdischen raten, um bei uns am LGH gut anzukommen und sich wohlzufühlen?
1: Also ich denke, Außerirdische würden sich hier durchaus wohlfühlen, weil sich hier jeder wohlfühlen kann. Aber ich würde Sie schon mal vorwarnen, dass im Unterricht Sie vielleicht doch Konkurrenz bekämen.
0: Das freut mich natürlich, dass vom LGH so positive Rückmeldungen kommen. Und reisen Sie ein anderes Thema, das unsere Zuhörer interessiert. Ich möchte nun aber nicht wissen, welches Land oder welche Stadt auf dieser Welt Sie gerne bereisen würden oder wo Sie schon waren. Interessanter wäre die nächste Frage. In welcher Zeit würden Sie gerne mal reisen und warum?
1: Da kommt jetzt das Historikerherz hervor, denn aus meiner Erfahrung heraus, die ich im Studium mit der Geschichtswissenschaft gemacht habe, leben wir, auch wenn es auch bei uns Krisen gibt, auch wenn es bei uns auch schwere Zeiten gibt, immer noch in der luxuriösesten Zeit, die man sich für den Normalsterblichen vorstellen kann. Wir leben heute, hat einer der Geschichtswissenschaftler bei mir an der Universität mal gesagt, eigentlich wie Könige und wissen es nur nicht zu schätzen. Also ich glaube, dass ich höchstens aus Interesse mal gerne in die Antike reisen würde, um mir antike Stätten, die wir heute ja auch noch bereisen können, weil sie erhalten geblieben sind, anzusehen. Da denke ich jetzt vielleicht an das antike Jerusalem interessanterweise, Antiochia vielleicht im Mittelalter eher, aber auch diese Stadt eben oder das antike Rom würde mich auch unheimlich reizen.
0: Warum würden Sie gerne genau in die Antike reisen?
1: Weil in der Antike einfach so viele Grundlagen gelegt wurden. Einerseits in der Philosophiegeschichte, also in der Geschichte der Wissenschaften generell, aber auch in Bereichen wie der Architektur und auch in kulturellen Bereichen wie dem Theater. Und sich so ein antikes Theater mal in Natura, vor Ort, in der Zeit, in der es entstanden ist, anzusehen. Ich glaube, das ist nochmal eine ganz andere, einzigartige Erfahrung, die man heute so gar nicht mehr machen kann.
0: Das würde ich auch sagen. Ich bin ja selbst auch so ein kleiner Historik-Fan. Ich habe, bevor ich hier ans LGH gekommen bin, in einem Museum so kleine Führungen für Kinder gehalten. Und da fand ich die Antike auch immer sehr toll. Welchen Fehler in der Menschheitsgeschichte würden Sie Ihrer Meinung nach gerne rückgängig machen und warum?
1: Das wären gleich zwei, nämlich einerseits die, wie George Frost Cannon gesagt hat, Urkatastrophe des 20. Jahrhunderts, also den Ersten Weltkrieg, der wirklich einfach nur ein Grabenkrieg war mit Millionen von Toten und niemandem in irgendeiner Form etwas gebracht hat, und selbstverständlich die Shoah, die ja das, wie ich finde, eines zumindest der größten Verbrechen der Menschheitsgeschichte gewesen sind.
0: Jetzt können sich vielleicht nicht alle unsere Zuhörer was unter dem Namen, den Sie gerade eben genannt haben, vorstellen. Was genau hat diese Person gemacht?
1: Cannon hat den Ersten Weltkrieg in seiner Vielschichtigkeit und vor allem auch hinsichtlich des Ausbruchs untersucht und kam eben zum Schluss, dass es sich hierbei um die große Urkatastrophe des von Krisen geprägten 20. Jahrhunderts handelte. Man denke hier eben an das Erstarken der Nationalsozialisten im Deutschen Reich bzw. in der Weimarer Republik, später dann zum Deutschen Reich wieder umfunktioniert wurde. Man denke aber auch an die danach folgenden nach dem Zweiten Weltkrieg vorhandenen Konflikte, Koreakrieg, Kalter Krieg. All diese schrecklichen Ereignisse hätten sich eventuell nicht abgespielt oder in anderer Form abgespielt, wenn es den Ersten Weltkrieg in seinen Auffassungen nicht gegeben hätte. Und dementsprechend würde ich wahrscheinlich den Ersten Weltkrieg verhindern wollen.
0: Interessante Meinung. Wir haben Sie jetzt schon die ganze Zeit Rede und Antwort stehen lassen. Jetzt haben Sie noch einen letzten Wunsch bei uns frei, nämlich einen Liederwunsch. Welches Lied hätten Sie gern jetzt im Radio?
1: Ganz schwierige Frage, weil so viel offen steht, was man sich hier auswählen könnte. Aber ich entscheide mich für Oliver Tree, Life Goes On.
0: Vielen Dank, Herr Hennig, und für Ihre Zeit. Es war eine spannende Unterhaltung. Ich und unsere Zuhörer haben Sie von einer neuen Seite kennengelernt. Wir haben viele Tipps und neue Ideen bekommen. Mal sehen, wer demnächst die ein oder andere Idee auch umsetzt. Einen schönen Tag aus dem Radio LGH. Am Mikrofon war Jakob Huber.

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1: Hogwarts ist mittlerweile wahrscheinlich das bekannteste Internat. Hogwarts ist ein Zauberinternat in Harry Potter, eine Kinder- und Jugendromanreihe der englischen Schriftstellerin Joan K. Rowling. Erzählt wird die Geschichte der titelgebenden Figur Harry Potter, der an seinem 11. Geburtstag von seiner magischen Herkunft erfährt und fortan Schüler des britischen Zauberinternats Hogwarts ist. Die 7 Bände beschreiben eine magische Welt und die Leser können in den Geschichten abtauchen und Abenteuer erleben. Nun zurück zur Realität. Wir fragen uns deshalb, ist das LGH auch ein bisschen wie Hogwarts? Bevor wir die Frage beantworten können und das Knurren unserer Mägen die Reportage stört, gehen wir der wichtigsten Vergleichsfrage nach. Wie ist das Essen in Hogwarts und wie ist das am LGH? Hogwarts-Kenner werden wissen, dass die Küche der Schule im unterirdischen Teil des Schlossgebäudes untergebracht ist. Der Geheimzugang für Besucher befindet sich ganz in der Nähe zum Hufflepuff-Gemeinschaftsraum, in einem freundlich erhellten und sehr sauberen Gang. Dort hängt unter anderem ein Gemälde mit einer Obstschale darauf. Wird die darauf abgebildete Birne gekitzelt, bis sie kichert, verwandelt sie sich in eine Türklinke und öffnet die Tür zur geräumigen Großküche der Schule. Die Küche des Landesgymnasiums muss sich nicht im Untergrund verstecken. Sie ist ein praktischer Anbau an die Mensa und hat Tageslicht. In Hogwarts sind die Nutzeinrichtungen der Küche entlang der Wände praktisch angeordnet. Im Rauminneren stehen Tische in derselben Anordnung wie die Esstische in der darüberliegenden großen Halle. Um die Mahlzeiten vorzubereiten, wird alles auf den Tischen in der Küche genauso gedeckt und bereitgestellt, wie es oben ankommen soll. Zum richtigen Zeitpunkt landet es dann magisch in derselben Anordnung ein Stockwerk höher. So viel Platz haben die Mitarbeiter der Küche des Landesgymnasiums nicht. Das Küchenteam ist aber solch ein Künstlerteam, dass es mit weniger Platz auskommen kann. In der Hogwarts-Küche arbeiten sogenannte Hauselfen. Im LGH sind es herzliche Elfen und Helfer aus Fleisch und Blut. So ganz ohne Flügel, aber mit ganz viel Herz. Für so manch einen Internatsschüler des Küchenteams des LGHs beneidenswert ist die Organisation nach dem Essen. In Hogwarts verschwindet nach den Mahlzeiten sämtliche Essensreste, schmutziges Geschirr und alles wieder nach unten. In der großen Halle stehen die Tische folglich wieder so sauber und leer da wie zuvor. Am Landesgymnasium müssen hier die Schüler selbst mithelfen. Ein Arbeitsplan organisiert den reibungslosen Ablauf. In Hogwarts erledigen den Abwasch- und Aufräumarbeiten die Hauselfen.

0: Trotz unserer Hochbegabung trifft das Klischee, wir seien klassische Nerds, nicht auf uns zu. Wir sind nicht so sozial unbeholfen, wie manche denken. Und wir verbringen nicht die ganze Nacht mit Programmieren. Wir sind im Grunde ganz normale Teenager, die gelegentlich Regeln ausreizen. Ähnlich wie manche Hogwarts-Schüler, die nach Sperrstunde durchs Schloss schleichen. Diese Nachtaktionen sind unter internen SchülerInnen besonders beliebt. Häufig werden andere WGs besucht. Manchmal fühlt es sich fast an wie ein kleiner nächtlicher Ausflug durch die Gemeinschaftsräume. Oft wird gemeinsam gekocht, wie zum Beispiel eine Tiefkühlpizza aufgebacken, die am Vortag beim gegenüberliegenden Supermarkt besorgt wurde. Eine deutlich riskantere Version der Nachtaktion ist das unerlaubte Verlassen des Internatsgebäudes. Das erinnert ein wenig an Schüler, die sich heimlich aus ihren Gemeinschaftsräumen schleichen, nur ohne Tarnumhang. Sehr beliebt ist außerdem das nächtliche Zocken, das meistens allein im Zimmer stattfindet. Genauso wie Harry abends heimlich Bücher liest. Um solche Nachtaktionen vorzubeugen, gibt es eine allgemeine Nachtpräsenz der Mentoren. Sie übernehmen gewissermaßen die Rolle von Aufsichtspersonen, die, anders als mysteriöse Schlosswächter, ganz real existieren und regelmäßige Rundgänge durch alle WGs machen. Außerdem sind die Sanktionen bei Regelverstößen vollständig transparent. Beim ersten, oftmals geringfügigen Vergehen, was meistens ein geringfügiges ist, wird der Vorfall in der Regel dokumentiert und der Gymnasialmentor informiert. Bei Wiederholungstaten erhält man üblicherweise Strafmensadienst, was relativ unattraktiv bei SchülerInnen ist. Kommt es weiterhin zu Regelverstößen, können frühere Schlafenszeiten folgen. Findet die Nachtaktion im Rahmen einer Übernachtung bei einer anderen Person statt, droht ein zeitweises oder bei schweren Vergehen ein vollständiges Übernachtungsverbot. Bei wiederholten schweren Verstößen kann ein Heimfahrtswochenende angeordnet werden. Das bedeutet, dass die betroffene Person über das kurze Wochenende nach Hause fahren muss, sofern der Anreiseweg nicht zu weit ist. Viele Mentoren haben für Nachtaktionen durchaus Verständnis, solange sie nicht zu häufig vorkommen und alles im Rahmen bleibt und nichts beschädigt wird. Die Faszination für das Verbotene ist nun einmal universell, ganz ohne Magie. Nachtaktionen gehören daher zum Internatsalltag.
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2: Um am LGH aufgenommen und Teil dieser sagenumwobenen Gemeinschaft voller Geheimnisse und Mythen zu werden, müssen sich potenzielle neue Schüler einer schwierigen sowie fast unmenschlichen Aufnahmeprüfung unterziehen. Wer diesen hochkompetitiven und schicksalsverändernden Auswahlprozess heile übersteht, hat das Privileg und die Ehre, sich in das goldene Buch der Schule einzutragen und somit in die Geschichte des Internats einzugehen. Dieser eine Tag, der sich bei jedem Schüler für immer in das Gedächtnis einbrennt, ja, von diesem können die glücklichen Auserwählten noch ihren Urenkeln berichten. Es ist ein Moment voller Euphorie. Mit wackeligen Knien betreten die jungen Schüler den pompösen Saal, durchqueren den großen Raum voller Schüler zwischen den Tischreihen. Alle Augen auf sie gerichtet, fragen sie sich ängstlich, wer auf sie zukommt. Am Ende des langen Ganges erwartet Professor McGonagall die erfolgreichen Schüler mit einem großen, unheimlichen Hut in der Hand. Nein, Quatsch, alles Spaß. Denn die Aufnahmeprüfung des LGHs ist anders als an Hogwarts. Nicht durch eine Einteilung in vier Häuser, sondern sie besteht aus einer IQ-Testung und den darauf folgenden Projekttagen, zu denen die SchülerInnen eingeladen werden. Die Lernenden bekommen auch keine Briefe von Eulen. Sie schreiben ihre Bewerbung selbst und bekommen dann eine Einladung zur IQ-Testung. Wenn sie bei diesem ein Ergebnis von mindestens 120 erzielen, dürfen die Prüflinge zu den sogenannten Projekttagen. Bei diesen lernen sie andere Menschen kennen, die eventuell in ihre Klasse kommen. Außerdem gibt es weitere Testungen, die in fächerähnlichen Gruppen strukturiert sind. Die anwesenden Lehrkräfte achten hierbei sehr auf beispielsweise soziale Kompetenzen. Außerdem verbringen alle Neuen ihre erste Nacht im Internat, um herauszufinden, ob es ihnen gefällt. Die SchülerInnen, die diesen letzten Test bestehen, werden nach sehr langer Wartezeit zu den Kennenlerntagen eingeladen. Wenn der Brief ankommt, sind die meisten freudig und gespannt zugleich. In diesem Brief steht außerdem, dass es erst eine 6-monatige Probephase gibt. Lea durfte eine weitere Lehrkraft des Landesgymnasiums für Hochbegabte interviewen.
3: Hallo, ich bin Lea aus dem RGH in Schwäbisch Gmünd. Ich bin in der 7. Klasse und neben mir sitzt Frau Kohler. Frau Kohler, wollen Sie sich bitte vorstellen?
4: Hallo, ich bin die Frau Kohler. Ich unterrichte hier im LGH Mathematik und Englisch. Das ist mittlerweile schon mein 10. Jahr hier und es macht mir sehr viel Spaß.
3: Frau Kohler, wir sind hier am LGH. Was sind Ihre Aufgaben hier an der Schule?
4: Neben dem Unterrichten bin ich hier auch noch Mentorin im Internat und auch im Gymnasialmentorat. Ich bin auch Verbindungslehrerin hier an der Schule und darüber hinaus organisiere ich noch hier die Verwaltung der ADITA am LGH.
3: Wieso wollten Sie Lehrerin werden?
4: Das ist eine sehr gute Frage und ich hatte schon immer sehr viel Spaß mit Kindern, auch am irgendwie Sachen erklären, mit Jugendlichen das Interesse, denen irgendwas beizubringen. Ich hatte auch im Unterricht schon früher immer das Gefühl, wenn ich irgendwas erklären kann, dann kommt es ganz gut an. Und diese Mischung aus Unterrichten, mit Menschen zusammen zu sein, die jung sind und mit denen man wirklich auch was erreichen kann, diese Kombination finde ich sehr spannend und es macht mir sehr viel Spaß.
3: Sie unterrichten ja Mathematik und Englisch hier am RGH. Unterrichten Sie eins davon am liebsten?
4: Mir fällt es tatsächlich sehr schwer, hier eine Entscheidung zu treffen. Ich finde die Mischung aus beiden Fächern echt super. Wenn es jetzt um die Korrekturen geht, dann gerne Mathe, weil es ein bisschen schneller geht. Aber auch von den Themen ist es Englisch sehr spannend, weil man es halt immer wieder anpassen muss an aktuelle Begebenheiten. Und viele Dinge einfach neu sind, die man neu einbauen kann. Und auch das Interesse in beiden Fächern ist sehr unterschiedlich. In Mathe mögen nicht alle Mathe. Und in Englisch hat man das Gefühl, man erreicht dann auch vielleicht noch mehr Schülerinnen und Schüler. Und deswegen finde ich die Mischung aus beiden gut. Wenn ich mich jetzt wirklich entscheiden müsste, wäre es wahrscheinlich Mathe, weil das einfach so insgesamt das logische Denken fördert und man immer sieht, wieso der Erfolg dann doch kommt, auch wenn jemand es nicht so gern mag.
3: Frau Kohler, haben Sie hier am LGH eine Stufe, dass Sie wegen dem Unterrichtsstoff am liebsten unterrichten?
4: Auch hier ist es wieder sehr schwierig für mich zu entscheiden, aber wenn ich mich entscheiden müsste, ist es wieder die Oberstufe hier, weil ich einfach das Gefühl habe, dass die Themen komplexer sind, dass auch man in Englisch zum Beispiel mit den Schülerinnen und Schülern mehr diskutieren kann, mehr Wissen da ist und auch in Mathe dann so dieses Gefühl bekommt, ja, jetzt wurde wirklich was gelernt, man kann alles wieder anwenden, zusammenfügen und am Ende hat man das Gefühl, wenn man so die ganzen Jahre abgedeckt hat, dass dann auch sehr viel dabei rumkommt und sehr viel hängen geblieben ist und dadurch finde ich, in der Oberstufe kann man ein bisschen mehr arbeiten, aber der Unterricht in den kleineren oder in den jüngeren Klassen macht auch sehr viel Spaß, einfach weil da noch so ein bisschen mehr die Freude am Lernen dabei ist.
3: Als Sie selbst noch eine Schülerin waren, wie fanden Sie da die beiden Fächer, die Sie jetzt unterrichten?
4: Natürlich haben mir beide Fächer sehr viel Spaß gemacht. Es war dann aber nur so, dass zum Beispiel in Mathe musste ich sehr viel auch selbst dafür tun, damit das gut funktioniert, einfach weil ich nicht so ganz klar kam mit den Erklärungen, die es immer gab. Deswegen habe ich mich selbst damit beschäftigt und dann auch anderen versucht zu erklären und dadurch ein bisschen mehr Gefühl dafür bekommen, was Mathe so ist und wie viel Spaß man wirklich haben kann dabei. In Englisch fand ich es selbst immer ein bisschen zu langweilig, einfach weil wir nichts von den neueren Themen gemacht haben oder aktuelleren Themen. Aber das Interesse an beiden Fächern war schon immer da und deswegen auch dass die Entscheidung dann eben beide zu studieren und dann auch zu unterrichten.
3: Können Sie jetzt so unterrichten, wie Sie damals nicht unterrichtet worden sind?
4: Ich hoffe doch, dass einiges von den Sachen, die eben damals für mich nicht so spannend waren, dass ich die jetzt versuchen kann, eben einzubauen. Und zumindest ist mein Anspruch, immer auch Themen zu finden, die aktuell sind oder in Mathe zumindest so zu erklären, dass alle das Gefühl haben, sie kommen halbwegs mit und auch nochmal mit ein bisschen andere Erklärungen vielleicht, einen anderen Ansatz zu liefern und dass alle zumindest das Gefühl haben, ein bisschen dabei zu sein. Alle erreiche ich natürlich nie, das weiß ich auch, aber ich habe schon den Anspruch, möglichst viele zu erreichen und auch möglichst vielen was zu vermitteln, damit sie zumindest das Fach auch gut finden.
3: Am LGH wird hier ja sehr viel unterrichtet und auch bis spät abends. Haben Sie trotzdem genug Freizeit?
4: Auch hier muss man wirklich immer ein bisschen schauen, du hast schon recht, dass Freizeit nicht zu kurz kommt. Man hat sehr viele Aufgaben hier am LGH und auch sehr viel Zeit, die man hier verbringt. Aber wenn man sich bewusst Zeitfenster nimmt, bei denen man eben sich keine Termine reinlegt oder keine extra Gespräche oder auch wirklich gut vorplant, dann hat man schon noch Freizeit. Aber man muss schon sagen, im Vergleich zu einer Regelschule, würde ich jetzt persönlich sagen, haben wir hier sehr viel mehr zu tun, auch mehr Aufgaben. Und dadurch ist es schon wichtig, dass man sich gut organisiert und das gut hinbekommt. Und dann gibt es natürlich auch noch die Ferien, die auch nicht komplett frei sind, aber immerhin kann man sich da vielleicht noch ein bisschen mehr Zeit nehmen und dann auch mal erholen.
5: Ja, was

0: Sie, Frau Kuller, sind ja hier am LGH im Internat WG-Mentorin und auch Gymnasialmentorin. Was sind da so Ihre Aufgaben und macht Ihnen das Spaß?
1: Fangen wir doch mal damit an, wie es für mich ist, Mentorin zu sein. Also ich finde es sehr schön, im Internat oder in der Schule als Ansprechperson für die Personen da zu sein, für die Kinder, die eben ihre Eltern nicht vor Ort haben und dann auch immer wieder mal einen Rat oder irgendwas in der Richtung brauchen von uns Mentorinnen. Diese engere Bindung, die man dadurch hat, dass man eben die Personen sowohl im Internat als auch in der Schule begleitet, ist das, was ich sehr schön finde persönlich. Auch weil man das Gefühl hat, man bekommt etwas zurück, was man eben als Arbeit reinsteckt, weil man auch eben immer wieder Rückmeldung bekommt, dass es sehr gut tut, dass jemand da ist. Die Aufgaben beinhalten im Prinzip dann auch das, was ich gerade schon gesagt habe, man ist da als Ansprechperson für Probleme, für auch einfach mal eine Erzählung, irgendeine Geschichte, die auftritt im Kontext hier, dass man einfach als Person sich das anhört und da ist und unterstützt. Und das ist eben das, was es, finde ich, sehr schön macht, dass man zusammen hier lebt und auch wohnt und ja, da ist in allen Lebenslagen.
0: Es gibt ja zwei Arten von Mentoren. Wie viel gibt es hier am LGH, Frau Kohler?
1: Bei den Gymnasialmentoren ist es so, dass alle Lehrerinnen und Lehrer prinzipiell in Frage kommen, Gymnasialmentoren zu sein, einfach weil jeder Schüler oder jede Schülerin sich seinen eigenen Mentor aussucht. Das heißt, im Prinzip sind alle mögliche Mentoren hier. Und im Internat ist es so, dass fast alle Kolleginnen und Kollegen auch irgendeinen Internatsdienst haben. Nicht alle im Abend, was den WG-Mentor betrifft, aber alle haben irgendwelche Dienste. Und meistens ist man so zu zweit in einem Team, in einer WG und teilt sich die Abenddienste auf, damit halt abends zumindest in der Mittelstufe und Unterstufe immer Ansprechpersonen da sind für die Abende.
0: Wie viele Schülerinnen und Schüler haben Mentoren normalerweise ungefähr?
1: In der WG ist es so, dass tatsächlich die Zahl variiert zwischen 8 und 12 Schülerinnen und Schüler. Jeder WG sind eine entsprechende Anzahl eben zugeordnet, immer zu zweit in einem Zimmer sind die Schülerinnen und Schüler. Und bei den Gymnasialmentoren ist es so, dass es eben davon abhängt, wie viele sich eine Person auswählen. Bei mir ist es zumindest so, ich habe dieses Jahr 10 Schülerinnen und Schüler, die mich als Mentorin gewählt haben. Und das sind auch diejenigen, die ich dann betreue im Schulkontext.
0: Tauschen sich die Mentorinnen und Mentorinnen untereinander aus?
1: Ja, wir haben hier relativ viele Zeitfenster, in denen wir uns austauschen. Und zwar alle 2 Wochen haben wir so eine Konferenz, in der wir alle Fälle besprechen, die alle Schülerinnen und Schüler betreffen. Und dann gibt es aber auch sehr viel zwischenmenschlich. Einfach mal kurz in der Mensa wird darüber geredet, was irgendwie gerade ansteht oder was Leute betrifft. Auch im Abenddienst natürlich, wenn wir zu mehreren Mentorinnen im Dienstzimmer sind, da besprechen wir auch, welche Sachen wir gerade besprechen sollen oder was ansteht. Ich habe das Gefühl, dass sich alle Mentoren hier gut austauschen und auch, dass wir das regelmäßig machen und dass das eben der LGH-Gemeinschaft hier sehr gut tut, dass wir miteinander sprechen.
0: Frau Kohler, Sie sind ja hier auch Verbindungslehrerin. Macht Ihnen dieser Job auch viel Spaß?
1: Zuerst einmal ist es eine große Ehre für mich, als Verbindungslehrerin gewählt worden zu sein. Ich bin jetzt schon mehrere Jahre hier am LGH, die Verbindungslehrerin. Und es macht mir sehr viel Spaß, den Schülerinnen und Schülern als Unterstützung hier zu helfen, als Ansprechperson für Probleme aller Art und auch gemeinsame Projekte hier zu organisieren. Die SMV ist schon ein wichtiges Gremium an unserer Schule, weil man sehr viel damit erreichen kann und eben auch die Verbindung zwischen Schülerschaft, Lehrerschaft und teilweise auch den Eltern schon sehr wichtig ist hier und ich eben meinen Teil dazu beitragen kann, dass die Schule noch ein bisschen besser wird.
0: Frau Kohler, wie viele Verbindungslehrer gibt es hier am LGH?
1: Wir haben hier 2 Verbindungslehrer, einmal einen männlichen Kollegen, den Herrn Kutschauer, und mich als weibliche Verbindungslehrerin. Es ist wie an jeder Schule, dass eben von der gesamten Schülerschaft die 2 VertreterInnen quasi gewählt werden. Und wir machen das immer so, dass wir für 2 Jahre wählen und immer abwechselnd gewählt werden, also zeitversetzt um 1 Jahr.
0: Wir haben jetzt 3 Bereiche aufgezählt, in denen Sie hier arbeiten. In welchem der 3 Bereiche arbeiten Sie, Frau Kohler, am meisten?
1: Mein Hauptjob ist natürlich nach wie vor, dass ich hier Lehrerin bin und auch gewisse Anzahl an Stunden hier unterrichte. Aber wenn man natürlich immer wieder andere Aufgaben auch hat, ist es ganz schwer zu sagen, was jetzt wirklich die meiste Arbeit hier ist, weil manches eben bei, gerade als Mentorin oder als Verbindungslehrerin ist die Arbeit nicht so ganz vorhersehbar, wie oft irgendwelche Gespräche oder andere Termine aufkommen. natürlich sind so regelmäßige Sitzungen, sind natürlich immer da, aber es gibt natürlich sehr viel, was einfach spontan reinkommt. Deswegen ist das schwer zu planen. Aber als Lehrerin habe ich natürlich meinen Unterricht hier und auch die damit verbundene Vorbereitung und Korrektur. Und das ist schon der Großteil meiner Arbeit hier oder auch Arbeit im Internat natürlich. Das gehört ja auch hier auch mit dazu.
0: Jetzt haben Sie uns, Frau Kohler, Rede und Antwort gestanden. Jetzt die wichtigste Frage zum Schluss. Macht Ihnen Ihr Job wirklich Spaß?
1: Diese Frage kann ich eindeutig mit Ja beantworten. Die Arbeit hier macht mir sehr viel Spaß. Ich finde es super hier. Die Arbeit ist meistens eine Bereicherung für mich. Ich habe manchmal nicht das Gefühl, dass ich wirklich nur arbeite hier, sondern auch eben Teil dieser Schulgemeinschaft bin. Und das ist was, was wirklich an keiner anderen Schule wahrscheinlich genauso ist wie hier. Und das ist das, was am meisten Spaß macht. Und ich bin auf jeden Fall sehr gern hier.
0: Liebe Frau Kohler, ich bedanke mich bei Ihnen für das Interview. Und ich wünsche Ihnen noch eine sehr schöne Zeit hier am LGH.
1: Vielen Dank, Lea, für die tolle Atmosphäre hier und für die schönen Fragen. Und auch dir natürlich weiterhin einen guten Start hier an der neuen Schule.
2: Die Immatrikulationsfeier gehört zu den wichtigsten Traditionen am LGH und ist für viele neue Schülerinnen und Schüler der erste große Höhepunkt des neuen Schuljahres. An diesem Tag werden sie offiziell in die LGH-Gemeinschaft aufgenommen.
3: Im Rahmen dieser Feier treten die neuen Klassen nacheinander auf die Bühne. Jede Person wird einzeln aufgerufen und trägt sich mit seiner Unterschrift in das goldene Buch des LGH ein. Viele Familienangehörige reisen eigens für diesen Anlass an. Eltern, Geschwister und Großeltern verfolgen die Zeremonie gespannt. Ein Moment, der sowohl für die Familien als auch für die Schüler besondere Bedeutung hat. Musikalische Beiträge begleiten die Veranstaltung und unterstreichen, dass mit diesem Akt der offizielle Beginn ihrer Zeit am LGH markiert wird.
2: Auf der Bühne stehen die neuen LGHlerInnen oft mit spürbarer Nervosität, neugierig, aufgeregt, mit einem leichten Kribbeln im Bauch. Diese Szene erinnert nicht zufällig an die berühmte Einführungsszene aus Harry Potter. Dort ruft Professor McGonagall in der großen Halle die Erstklässler einzeln nach vorne. Der sprechende Hut entscheidet, in welches Haus sie kommen. Und mit ihrem Haus werden sie ein offizieller Teil von Hogwarts.
3: Ein weiterer wichtiger Bestandteil des Starts der neuen Schüler und SchülerInnen am LGH sind die Paten. Ältere Schüler, die den Neuen zur Seite stehen, Orientierung geben, Fragen beantworten und den Übergang in die Schulgemeinschaft erleichtern. Am Tag der Immatrikulation überreichen alle Paten ihren Patenkindern eine Schultüte, gefüllt mit kleinen Aufmerksamkeiten, die den Start versüßen sollen. In der Hogwarts-Analogie wären sie am ehesten mit den Vertrauensschülern vergleichbar.
2: Damit bildet die Immatrikulationsfeier den offiziellen Start der LGH-Zeit. Ein Moment, der den Neulingen das Gefühl vermittelt, wirklich angekommen zu sein. Und ja, ein bisschen Hogwarts-Feeling gehört an diesem Tag einfach dazu.

diesen spannenden und äußerst aufschlussreichen Themen muss diese Sendung aber auch irgendwann ein Ende nehmen. Ich bedanke mich im Namen des gesamten Aditums des LGHs für eure Aufmerksamkeit und wünsche euch noch eine schöne Woche. Und wenn ihr wissen wollt, was ein Aditum eigentlich ist, dann hört euch die nächste Folge des Landesgymnasiums für Hochbegabte an.

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2: Hallo und herzlich willkommen zu unserer Sendung über die Mach dich stark Tage in Göppingen. Wir haben Interviews geführt und wollten wissen, was Kinder stark macht. Aber natürlich auch, was Erwachsene stark macht und welche Musik sie stark finden. All das werdet ihr in unserer Sendung hören. Viel Spaß dabei!
3: Ich bin der Emilio, ich kenne ein ganz starkes Lied von Survivor, Eye of the Tiger.

0: Mein Name ist Samuel und vor mir sitzt die Nora. Wir sind hier im Radio FIPS an den Mach mich stark Tagen. Was macht dich denn stark, Nora?
1: Mich macht Bouldern stark.
0: Wie kommt es, dass dich Bouldern stark macht?
1: Mich macht Bouldern stark, weil ich schon seit vielen Jahren boulder.
0: Wie oft in der Woche gehst du denn bouldern?
1: Also ich bin in einer Boulderhalle in Kirchheim und gehe jeden Freitag 5 Stunden.
0: Das ist ja sehr viel. Ich kann mir gut vorstellen, dass sich das richtig stark macht. Vielen Dank, liebe Nora.
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3: Ich bin die Emily und gegenüber von mir sitzt die Hanna. Könntest du dich bitte kurz vorstellen?
4: Ich bin die Hanna. Ich gehe auf die Uhland-Grundschule in Göppingen und ich bin 9 Jahre alt.
3: Was sind denn deine Stärken?
4: Meine Stärken sind Gymnastik, Luftakrobatik und ich mag das Würfeltrapez, weil es sich für mich sicherer anfühlt und ja, ich mag es halt. Es macht mir sehr viel Spaß.
5: Hallo, ich bin der Emil vom Freihof-Gymnasium.
6: Und ich bin die Lina, auch vom Freihof-Gymnasium. Wir sind heute bei den Mach-Dich-Stark-Tagen. Hier im Studio haben wir die Organisatorin von den Mach-Dich-Stark-Tagen, Maren Scheible. Können Sie sich kurz selber vorstellen?
7: Vielen Dank für die Einladung. Ich bin die Maren Scheible, das ist richtig. Und ich bin im Präventionsnetzwerk gegen Kinderarmut bei der Stadtverwaltung tätig. Und ich habe diese Mach-Dich-Stark-Tage organisiert, die jetzt diesen November zum, ich glaube sogar 3. Mal schon in Göppingen stattfinden.
5: Maren, was macht man denn bei der Prävention gegen Kinderarmut?
7: Ja, bei der Prävention und dem Netzwerk, Präventionsnetzwerk gegen Kinderarmut, veranstalten wir ganz viele tolle Sachen, die Kinder von überall her einfach wahrnehmen können. Wir versuchen einfach Angebote zu machen, wo jeder teilnehmen darf, die günstig sind, die eigentlich im Wesentlichen gar nicht viel kosten, aber ganz viel wert sind, weil man ganz viel mitnehmen kann. Auch an Wissen oder an Teilhabe einfach bei all den kulturellen oder aber auch Veranstaltungen, die einem einfach so Spaß machen dürfen. Sei es Kunst oder Kultur, Singen oder einfach nur Spaß haben, Bewegung und so weiter.
5: Und was genau sind dann deine Aufgaben?
7: Meine Aufgaben sind tatsächlich das große Netzwerk miteinander zu vernetzen. Das heißt, wir treffen uns 2-mal im Jahr. Das sind wahrscheinlich 300 Akteure, die treffen sich dann in regelmäßigen Abständen und besprechen, was man für Veranstaltungen gemeinsam machen kann. Darunter zählt zum Beispiel der Tag der Familie. Vielleicht habt ihr das schon mitbekommen. Der war im Mai diesen Jahres und es wird auch eine Weihnachtsaktion wieder stattfinden. Bonuskartenempfänger werden entsprechend auch wieder zu Weihnachten schöne Gutscheine bekommen. Und zudem haben wir sogenannte Family Guides, die helfen auch Familien, die sich im ganzen Dschungel der vielen, vielen Anträge noch nicht so zurechtfinden. Das geht ganz vielen so. Uns geht es auch oft so, dass wir die vielen Anträge gar nicht sortiert kriegen. Und dann helfen die und können entsprechend unterstützen, sodass man alle Leistungen, die es irgendwo auch gibt, gut beantragen kann. Ja, und jetzt die Mach dich stark Tage sind natürlich eine große Veranstaltung, wo ich mich sehr freue, dass ganz viele aus unserem Netzwerk auch wieder mit vielen Aktivitäten dabei sind.
5: Die Mach dich stark Tage sind ja vom 15. bis 25. November

0: ging es auch um das Thema Kinderarmut und da waren dann ganz viele Leute im Kino und haben sich das angeschaut und jetzt geht's weiter. Gestern hatten wir ein Bewerbertraining, das war auch ganz großartig, dass man da Tipps bekommen hat, wie man seine Bewerbung richtig gut machen kann. Und heute ist ein ganz aufregender Tag, weil heute geht's zum Siebdruck in die Kunsthalle und da haben wir ganz viele Anmeldungen gehabt. Leider mussten wir einigen absagen. Wir hoffen, dass wir das demnächst nochmal wiederholen können. Und zudem ist natürlich die Radio-Mitmachaktion grandios, damit jeder mal merkt, wie er die Stimme stark machen kann, auch im Radio. Und ja, gleichzeitig wird die Kuscheltierübernachtung stattfinden. Ganz viele Kuscheltiere dürfen in der Stadtbibliothek übernachten und die Kinder dürfen am nächsten Tag erfahren, was man in der Stadtbibliothek so erlebt, wenn man dann die ganze Nacht bleibt. Ja, und gleichzeitig wird es ein ganz tolles Bewegungsangebot geben, um sich stark zu machen beim Hoffnungsland. Und darüber hinausgehend werden wir eine tolle Mitsing-Aktion haben mit Patrick Bob. Da können ganz viele Kinder mitsingen und mal die Stimme da erheben. Und gleichzeitig wird es noch einen ganz wichtigen Vortrag geben zum Thema Arm dran in einem reichen Land. Das ist vor allen Dingen auch für viele Erwachsene nochmal wichtig, um zu sehen, wo stehen wir denn eigentlich gerade bei dem Thema. Genau, und gleichzeitig wird es auch noch eine tolle kulturelle Veranstaltung geben. Da geht es um eine Kartoffelsuppe. Da wird also ein Theater stattfinden. Man kann ins Odeon kommen oder ins E-Werk, um dort zu, ja, gemeinsam eigentlich eine Kartoffelsuppe zu kochen und sie danach zu essen.
1: Das sind ja ganz viele Sachen, wo man sich stärken kann. Was sind denn deine persönlichen Stärken, Maren?
0: Das ist eine sehr gute Frage. Ich glaube, eine meiner Stärken ist, das hat man mir auch mal nachgesagt, dass ich besonders resilient sei. Resilient heißt ja, dass man irgendwie auch mit Niederschlägen relativ gut klarkommt. Also wenn man mal fällt, dass man wieder aufstehen kann. Und ich glaube, das ist eine der Stärken, die ich mitbringe. Und ich glaube, ich bin sehr begeisterungsfähig. Also wenn ich von einer Sache überzeugt bin, dann habe ich eine Fähigkeit, auch andere davon zu überzeugen. Und das nutze ich. Und das nutze ich insbesondere auch im Präventionsnetzwerk, damit ganz viele begeistert sind von den vielen schönen Veranstaltungen, die wir auf die Beine gestellt haben.
1: Zu einer starken Radiosendung gehört ja auch starke Musik. Marin, mit welchem Lied stärkst du dich denn?
0: Super Frage, Mensch. Klasse, weißt du warum? Weil gerade gestern saß ich mit meiner Tochter im Auto und plötzlich sagt sie zu mir, Mama, das Lied ist für dich. Und das hat mich echt gestärkt. Das heißt, Applaus, Applaus. Von den Sportfreunden Stiller.
1: Vielen Dank, dass du dir die Zeit für dieses starke Interview genommen hast. Wir wünschen dir und den anderen Organisatoren von den Mach-Dich-Stark-Tagen noch viel Spaß.
0: Ganz herzlichen Dank, Emil. Ganz herzlichen Dank, Lina, dass ihr mich eingeladen habt. Super macht ihr das. Danke.

0: sind heute im Kreis Medienzentrum beim Mach dich stark Tag. Gegenüber von mir sitzt Sophie. Stell dich mal kurz vor.
1: Hallo, ich bin die Sophie, bin 9 Jahre alt und bin in der Friedrich-Schüler-Gemeinschaftsschule in Eislingen.
0: Sophie, was macht dich denn stark?
1: Mich macht die Familie, Tiere und Freunde stark, weil ich gerne mit ihnen Zeit verbringe.
2: Hallo, ich bin die Mia von der Radio Reporter AG und vor mir sitzt der Alessio. Stell dich mal bitte den Hörern vor.
3: Hallo Mia, ich bin der Alessio, 22 Jahre alt und ich arbeite als Erzieher im Kinderhaus Lot 13 in Göppingen.
2: Was macht dich denn stark, Alessio?
3: Mich machen verschiedene Sachen stark. Zum einen die Arbeit, die ich mache mit Kindern und auch sehr gerne neben meiner Arbeit bin ich sehr oft im Sport. Kraftsport, Ausdauersport, verschiedene Sachen.
4: Ich bin Carlotta und ich wünsche mir das Lied Mama hat gesagt von Esther Graf.

0: Ich bin Lina und gegenüber von mir sitzt Nils. Möchtest du dich kurz vorstellen?
1: Ich heiße Nils, ich bin 9 Jahre alt und gehe auf die Friedrich-Schiller-Gemeinschaftsschule in Eisling-Nord.
0: Nils, was macht dich stark?
1: Mit Familie und Freunden die Zeit zu verbringen, macht mich stark.
2: Ich bin Savina von den Radioreportern. Gegenüber von mir sitzt Emilio. Stell dich mal bitte kurz vor.
3: Hallo Savina, ich bin der Emilio. Ich bin 9 Jahre alt und gehe auf die Friedrich-Schiller-Gemeinschaftsschule.
2: Emilio, was sind denn deine Stärken?
3: Fußball ist meine Stärke, weil es meine Leidenschaft ist und es mir Spaß macht.
4: Ich heiße Nils.
5: Ich heiße Sophie und wir haben 2 Gäste am Mikrofon. Könnt ihr euch bitte kurz vorstellen?
6: Ich bin Charlotte und ich arbeite bei Mach dich stark. Und ich freue mich sehr, heute hier zu sein.
7: Und ich bin Gerrit, ich arbeite auch bei Mach dich stark und ich bin da zuständig für die Online-Kommunikation.
4: Charlotte, was sind denn deine Aufgaben an diesen Tagen?
6: Meine Aufgaben sind vor allem, die Teilnehmenden zu bündeln, einzutragen in eine Liste, auf unsere Landkarte und in Erfahrung zu bringen, was alles geplant ist und darüber hinaus auch noch sowas wie Flyer gestalten und das Material verschicken.
5: Gerig, und was waren deine Aufgaben nochmal?
7: Meine Aufgaben bei Mach dich stark sind vor allem, die Partner sichtbar zu machen. Das bedeutet, online zu zeigen, was für Aktionen vor Ort stattfinden, Social-Media-Beiträge zu machen, Videos zu machen und genau das ganze Engagement, was in dieser Woche stattfindet, möglichst vielen Menschen zu zeigen.
4: Charlotte, es gibt einen Programmpunkt, der heißt Kuscheltierübernachtung. Was ist das überhaupt?
6: Bei der Kuscheltierübernachtung, da können Kinder ihre Kuscheltiere in die Stadtbibliothek bringen. Und die Kuscheltiere übernachten dann dort und können dann am nächsten Tag wieder abgeholt werden.
5: Das heißt, die Kinder dürfen dann nicht mit übernachten?
6: Nein, leider nicht.
5: Gleichzeitig zum Radioprogramm gibt es hier auch noch einen Siebdruck-Workshop. Gerig, was ist das genau?
7: Du kennst bestimmt, wenn auf T-Shirts Motive drauf sind. Bei dir ist jetzt was aufgestickt, aber es gibt auch T-Shirts, wo was drauf gedruckt wird. Und ein Siebdruck ist genau für sowas da, dass man auf Stoff ein Bild draufdruckt. Und das wird bei dem Workshop mit den Kindern gemacht.
4: Und wo findet das statt?
7: Der Siebdruck-Workshop ist in der Kunsthalle in Göppingen.
5: Charlotte, das sind ja die Mach-dich-stark-Tage. Was sind denn deine Stärken?
6: Meine Stärken liegen vor allem in der Organisation und im Sachen analysieren und übertragen, im kreativen Bereich und auch alles, was mit Rechtschreibung zu tun hat. Da bin ich auch sehr gut drin.
4: Gerrit, und was sind deine Stärken?
7: Ich bin ziemlich kreativ. Für die Online-Kommunikation braucht man auch immer irgendwie einen kreativen Blick und irgendwie eine pfiffige Idee. Und manche sagen auch, dass ich relativ lustig bin.
5: Wie drückt sich das aus, Gerrit?
7: Zum Beispiel mache ich manchmal Witze über Kolleginnen. Anwesende selbstverständlich ausgeschlossen.
4: Ja. Wir machen ja Radio, Charlotte. Dafür braucht man ja auch starke Lieder. Kennst du welche?
8: Ja, ich kenne ein starkes Lied. Regenjacke von Disaster.
4: Und du, Gerrit, kennst du ein starkes Lied?
7: Ich habe auch ein starkes Lied. Ich würde sagen Wonderwall von Oasis.
5: Charlotte und Gerrit, vielen Dank für das Interview. Und viel Spaß weiterhin bei den Mach dich stark Tagen.
6: Vielen Dank, Nils und Sophie. Und ich wünsche euch allen noch sehr viel Spaß hier beim Radio.
7: Danke auch von mir und euch wirklich noch sehr, sehr viel Spaß.
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0: Unsere Besucher und Besucherinnen bei Radio FIPS haben an den Mach-Dich-Stark-Tagen noch viel mehr zu tun. Und sie haben richtig Lust, uns das zu erzählen. Nora, möchtest du beginnen?
1: Ja, auf jeden Fall erzähle ich euch auch ein bisschen, was wir noch anderes machen. Ich und meine Freundin Carlotta machen auch bei dem Stärke-Parcours von den Mach-Dich-Stark-Tagen mit. Wir freuen uns auch auf diese Aktion von den Mach-Dich-Stark-Tagen.
0: Carlotta, magst du uns noch erzählen, wo das stattfindet?
2: Ja, das findet im Hoffnungsland von Mandy und Danny statt.
0: Emma, du willst uns noch sagen, wo man das Hoffnungsland findet?
3: Ja, beim Rosenplatz in Göppingen. Das ist ein Kreisverkehr und das sind ganz viele Rosen.
0: Carlotta, ich habe gehört, dass du schon mal im Hoffnungsland warst. Willst du uns vielleicht erzählen, wie es da ist und was es da gibt?
2: Es gibt da einen großen Außenbereich. Da gibt es einen Sandkasten, ein Trampolin, eine Schaukel, ein Holzpferd und Schildkröten. Und eine große Werkstatt, wo man Holz sägen kann und andere Sachen.
0: Und wie oft warst du schon im Hoffnungsland?
2: Ich war schon zweimal da.
0: Das hört sich ja stark an. Ich bin mir sicher, viele von unseren Zuhörern und Zuhörerinnen haben jetzt auch schon Lust darauf gekriegt. Vielen Dank, Nora, Emma und Carlotta.
4: Ich heiße Mats und ich mag das Lied Die With A Smile von Bruno Mars und Lady.

0: ich bin Erik. Wir sind heute am Mach dich stark Tag im Radio. Vor mir sitzt Mats. Mats, was macht dich stark?
1: Mich macht Handball stark.
0: Warum macht dich Handball stark?
1: Weil ich an Handball sehr viel Spaß habe.
0: In welchem Verein spielst du?
1: Bei Frisch auf Göppingen.
0: Vielen Dank für deine Antwort, Mats.
2: Ich bin Emil von der Reporter AG. Ich habe hier Miriam vor mir. Könntest du dich kurz vorstellen?
3: Ich bin Miriam, ich bin 9 Jahre alt und ich komme von der Uhland-Grundschule.
2: Miriam, was macht dich denn stark?
3: Mich macht Klettern stark, da es mir sehr viel Spaß macht. Ich finde besonders gut an Klettern, dass, wenn man es ganz nach oben geschafft hat, dass man dann wieder runter klettern kann.
4: Hallo Hanna, welches Lied findest du denn richtig stark?
5: Ich mag das Lied Dance the Night von Dua Lipa.

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1: Ups, mein Ball ist umgekippt.
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1: Was macht dich denn stark, Emma?
3: Mich macht Handball stark.
1: Warum macht dich Handball stark?
3: Weil ich meine Freundinnen treffe und weil es mir Spaß macht.
1: In welchem Verein spielst du denn Handball?
3: Bei Frisch auf Göppingen.
1: Wie lange bist du schon beim Frisch auf Göppingen?
3: Ich war seit der F-Jugend da, also seit ich 7 bin.
1: Verrätst du uns auch noch, auf welche Position du spielst?
3: Bei uns gibt es noch keine Position.
1: Vielen Dank, Emma.
4: Hallo, ich heiße Gumin und meine Freundin sitzt neben mir.
5: Ich heiße Emma und gegenüber von mir sitzt ein Mann. Willst du deinen Namen verraten und dein Alter und deine Sportart?
6: Hallo Gumin, hallo Emma, ich bin der Alessio, ich bin 22 Jahre alt. Momentan mache ich sehr gerne Kraftsport und gehe sehr, sehr gerne joggen. Aber ihr kennt mich ja, ich mache viele verschiedene Sportarten.
5: Wie arg macht dich dein Sport stark, Alessio?
6: Ich habe das Gefühl, dass mich mein Sport sehr stark macht, weil ich immer meine neuen Grenzen ausprobieren kann und diese dann auch zu überschreiten. Auch neben meiner Arbeit brauche ich den Sport, damit ich meine ganze Energie rauslassen kann.
4: Was arbeitest du, Alessio?
6: Ich arbeite in einem Schülerhort, dem Kinderhaus Lörrstraße 13 in Göppingen. Und dort schaffe ich jetzt schon seit 4 Jahren.
5: Macht dir da deine Arbeit Spaß, Alessio?
6: Mir macht die Arbeit im Hort sehr großen Spaß und am meisten Spaß macht es mir, wenn ich die Kinder dort zum Sport begeistern kann und motivieren kann.
4: Alessio, nerven dich manchmal die Kinder?
6: Ja, natürlich. Manchmal nerven mich die Kinder, aber ich finde, das ist ganz normal. Manche Erwachsene nerven mich auch, also finde ich das nicht so schlimm.
5: Was macht dir denn an der Arbeit Spaß, Alessio?
6: Was mir an der Arbeit Spaß macht und was auch so mein Hauptgrund ist, warum ich überhaupt Erzieher geworden bin, ist, dass ich die Kinder einfach mit begleiten kann. Jetzt viele Kinder habe ich schon seit 4 Jahren jetzt im Hort, 3 Jahre, 4 Jahre und einfach die Entwicklung zu sehen und wie gesagt, das Sportbegeisterte auch manchmal so ein bisschen bei den Kindern zu wecken, das ist so eine Sache, die ich ganz toll finde.
5: Vielen Dank für das Interview, Alessio.
6: Ja, super, ich danke euch, hat Spaß gemacht.
7: Ich bin der Nils, mich macht das Lied GL vom Niederrhein stark, weil es ein Fangesang von Borussia Mönchengladbach ist. Mein Lieblingsverein.

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0: Ja, genauso hieß der Track Lady Lou von Accept Mountain, so den Opener unserer kleinen feinen Metal-Show für die ganze Familie am Donnerstagabend auf Radio Fipsa. Und ich habe von Accept tatsächlich auch noch ein bisschen mehr dabei als diese Platte hier mit der Dame und der Motorsäge und der nicht ganz den Richtlinien, was Schutzkleidung angeht, betreffenden Schutzkleidung. Ja,
1: damals
0: ja.
1: Bewertet.
0: 1979, da konnte man auch mit High Heels und einem kurzen Röckchen hier dann die lange Motorsäge schwingen. Ja, das ist eins unserer Themen. Das erste Accept-Album und ich weiß nicht, hast du dir's gemerkt, was wir denn ansonsten noch machen?
1: Vielleicht das nächste Accept-Album.
0: Genau, das zweite Accept-Album, das gibt's auch noch. Ja, ich habe irgendwie, ich weiß nicht genau warum, mir mal so überlegt, welches ist eigentlich das beste Accept-Album? Und musste dann sagen, ja, ich bin mir gar nicht so sicher. Klar, es geht natürlich um persönlichen Geschmack, aber ich habe mir gedacht, ich höre die von vorne mal durch und musste dann feststellen, ich würde, glaube ich, gern über die auch ganz, ganz, ganz alten Sachen einfach mal in der Sendung ein bisschen was sagen. So, das machen wir aber dann ein bisschen später. Also erstes Album jetzt, zweites Album dann in der zweiten Stunde. Und dann war was mit Hausaufgabe.
1: Ja, endlich die Metal-Hausaufgabe. Ich habe es geschafft, muss ich ja zugeben. Ich habe sie aber auch tatsächlich auch erst heute gemacht. Wieso? wie jedes Mal. Aber
0: ja, es ist ja üblich, dass man Hausaufgaben nicht Tage oder gar Wochen vorher macht.
1: In der Schule war ich besser, glaube ich.
0: Sondern ganz knapp, echt, du hast die Hausaufgaben ja, nicht früher gemacht.
1: Ja,
0: warum?
1: Also, weiß ich nicht.
0: Macht doch niemand, brauchen wir doch nicht. Außer Streber.
1: Ja, so. Danke. Guck, dann wäre das deine Antwort. So,
0: aber jetzt hast du es hinter dir gelassen, das Strebertum, wunderbar. Aber ja. das Wichtige ist, dass die Metal-Hausaufgabe fertig ist.
1: Ja.
0: Dann kann ich ja zugeben, ich habe meine auch heute erst gemacht.
1: So,
0: weil du nämlich auch immer gesagt hast, okay, du hast die nicht, dann schieben wir es nochmal ein bisschen auf. Ach, aufschieben ist so schön.
1: Ja.
0: Ja, aber diesmal wird nicht mehr aufgeschoben. Und was sich oft nicht aufschieben lässt, sind Konzertbesuche, denn die Konzerte finden halt dann statt, wann sie sind.
1: Ja.
0: Und da könnte man vielleicht auf ein anderes gehen, in einer anderen Stadt. Aber manchmal gibt es nicht vorbei viele Möglichkeiten. Ich war bei The Gathering in der Schweiz, im Z7 in Pratteln. Und da werde ich auch dann ein bisschen was drüber erzählen. Ja, und dann gibt es ein paar neue Sachen. Mal gucken, was wir dann ansonsten noch an Neues reinbringen. Denn wir müssen natürlich die epische Metal-Hausaufgabe auch ein bisschen ausführlicher dann besprechen. Aber
1: ja,
0: da kommen wir dann gleich drauf. Ich habe jetzt erstmal was von einer deutschen Band namens Witching Hour. Ich weiß nicht genau, ob die sich an dem Venom-Lied jetzt hier titelmäßig orientiert haben. So musikalisch ist es gar nicht so wahnsinnig weit weg. Sie nennen sich zwar jetzt hier Black Thrash, aber ich habe das jetzt auch ein bisschen unter Speed Metal eingesortiert. So, auch ein schönes Wort. Einsortiert, eingeräumt, eingepackt, eingekategorisiert. Aber das ist ja gar nicht so wichtig. Könnt ihr euch selber ein Bild dazu machen, so wollte ich sagen. Das Album heißt Descending Where Time Has Ceased to Exist und die haben so eine kleine Vorliebe anscheinend für ein bisschen längere Titel, denn der Titel heißt Profane Resurrection of a Presumed Dead. Hier ist ein Witching Hour.

0: Ich werde mich gleich mal ans Programm machen, denn mal gucken, wie lange wir für unsere Metal-Hausaufgabe brauchen. Deswegen mache ich gleich mit Accept weiter. Ich habe mir nämlich gedacht, ich mache das zumindest mit zwei Liedern, womöglich noch mit dem dritten. Denn ja, ich möchte jetzt einfach auch mal hier ein bisschen die Musik dann in den Mittelpunkt stellen. Also ich will jetzt keine Accept History, wobei ich jetzt auch ganz kurz noch bemerken muss, ich finde es sehr spannend, wie weit die Wurzeln da jetzt zurückgehen. Bei den Scorpions weiß man ja, die sind eigentlich schon auch in den 60er Jahren gegründet, auch wenn das erste Album erst in den 70ern rauskam, wobei da glaube ich schon 73 oder sowas, 72, 74, irgendwie frühe 70er war es rauskam. Bei Accept war es ein bisschen später, aber anscheinend wurden Accept 1971 gegründet und es gab so eine Band namens Band X, die so, ich weiß aber jetzt wieder nicht so ganz genau, wer jetzt da alles dabei war, aber die Wurzeln gehen auch tatsächlich in die späten 60er Jahre. Krasser Scheiß. Aber es geht um das Album, das 1979 ist, aber trotzdem relativ alt, das Ding. Aufgenommen wurde es nämlich schon 1978 und ist dann nicht überall. Deswegen gibt es da so ein bisschen Namenschaos mit den ersten beiden Alben. Die heißen nämlich beide Accept. Oder das zweite nennt sich auch manchmal I'm a Rebel, aber international heißen beide Accept. Also wir reden jetzt vom ersten Accept mit der Dame mit der Motorsäge vorne drauf. Lady Lou haben wir vorher hier schon gehabt, das ist der Opener. Und ich hatte das ein bisschen anders abgespeichert. Ich muss erstmal sagen, als ich das jetzt nach langer, langer Zeit mal komplett jetzt hier durchgehört habe, musste ich feststellen, da sind doch einige Sachen, die für diese Zeit, also 78 geschrieben, 79 aufgenommen, relativ metallisch ist. Man muss sich immer klar machen, das war noch vor der New Wave of British Heavy Metal und so richtig Heavy Metal, ja, Judas Priest gab es da auch schon, klar, aber so ein Track wie Lady Lou, den wir jetzt vorher hatten, der jetzt natürlich melodisch ist, aber der durchaus einiges an metallischer Härte drin hat, ist für diese Zeit ganz schön hart, muss man sagen. Ja, ist ein bisschen schwierig nachvollziehbar vielleicht, wenn man so die moderne harte Musik so kennt. Aber logischerweise hat das Ding auch jede Menge 70er Jahre Flair noch mit
1: geil. Drin. Das klingt da was für mich.
0: Ja, ich bin mal sehr gespannt, was du vom nächsten Track hältst. Denn erstens ist eine interessante Geschichte, dass damals nicht nur Udo Dirkschneider gesungen hat, sondern auch Peter Baltes. Der hat hier zwei Lieder eingesungen. Und zwar einmal, eins heißt Sounds of War und eins heißt Sea Winds. Und Sea Winds ist eine Ballade, die habe ich jetzt tatsächlich auf dem Player, wollte ich gerade sagen, auf dem Plattenspieler. Und die hören wir uns jetzt mal an. Und die hat so mit Accept nicht wahnsinnig viel zu tun. Ich möchte aber gleich vorneweg sagen, ich finde sie gut. Also mir gefällt das Ding. Ist, wie gesagt, so eine, würde ich mal sagen, eine klassische 70er-Jahre-Rockballade. Und auch schon durch den anderen Gesang ist logischerweise nicht viel Accept dann dementsprechend drin. Ich bin mal gespannt, wie dir das Ganze gefällt. Dann ziehe ich gleich mal den Regler hoch. Ich muss nur aufpassen, dass ich den richtigen Plattenspieler erwische. Hier sind sie Accept mit Sea Winds.

0: schön, oder?
1: Ja, doch, hat was.
0: Also ich habe gerade gesagt, ich könnte mir durchaus, da, wenn man ein bisschen Fantasie hat, einen Klaus Meine dazu vorstellen, dann haben wir eine Scorpions-Ballade. Ich finde auch wirklich eine schöne Gitarrenarbeit drin, also da der Wolf Hoffmann und wer war jetzt da nochmal an der zweiten Gitarre? Namen sind Schall und Rauch. Auf jeden Fall leisten die da schon für ein erstes Album da wirklich was sehr, sehr Ordentliches. Mhm. Und klar, gesangtechnisch ist Peter Baldes jetzt hier nicht so die ganz große Nummer eins, aber macht's ganz gut. Ich glaube, irgendwo habe ich auch mal gelesen, irgendeine Band hat auch sogar Sea Winds mal gecovert. Ich weiß jetzt aber gerade nicht, welche.
1: Vielleicht die Scorpions.
0: Die Scorpions waren es nicht. Nein, das hätte ich mir gemerkt. Auf jeden Fall gehen wir jetzt mal zu deiner Metal-House-Aufgabe, bevor ich vielleicht dann nachher noch ein drittes Liedchen da aus diesem Album dann rausspiele, aber jetzt brauchen wir erstmal ein bisschen Zeit für die Metal-House-Aufgabe.
1: Ja, ich weiß auch noch gar nicht, wo ich anfange. Also es handelt sich um Into the Electric Castle von, wie sprichst du es jetzt aus?
0: Arion,
1: okay. Ich hoffe, ich kann es mir merken. Ich glaube, ich werde jetzt, auch wenn ich es mir natürlich so notiert habe, irgendwie nicht von Song zu Song durchgehen, weil ich glaube, dann
0: das wäre ein bisschen lang, hier. Ja.
1: Also vielleicht dazu, meine Notizen sind auch von Song zu Song kürzer geworden. Also ich glaube, ich habe die ersten noch ziemlich ausführlich beschrieben und wenn man so am Schluss guckt, wird es irgendwie immer weniger. Wie viele Tracks sind denn das?
0: Also ich habe gerade die Wikipedia-Seite der Live-Version, weil ich habe hier eine schöne Live-Version, deswegen hören wir nachher Live-Versionen. Und da kommen wir jetzt auf 17. Moment, stimmt nicht. Another Time, Another Space gehört noch dazu. Ja, 18, wobei man natürlich auch noch Zwischenspiele separat, ich weiß nicht genau, ob die CD-Version jetzt die Zwischenspiele noch separat hat. Aber prinzipiell könnten wir 18 Lieder identifizieren.
1: Okay.
0: Und benennen.
1: Ja. Zu Beginn, ich finde die Instrumentation ziemlich klasse. Also es ist jetzt nicht nur irgendwie klassisch eine Band mit Schlagzeug, Gitarre, Bass, sondern lass mal überlegen, es gibt auf jeden Fall eine Querflöte.
0: Wollte ich gerade sagen, die hast du gefunden, die Querflöte.
1: Ja, natürlich. Was glaubst du, warum ich mir das Stück ausgesucht habe, was ich mir ausgesucht habe? Es gibt eine Querflöte. Es gibt, wenn ich es richtig gehört habe, ein Cembalo. Es gibt Streicher, zumindest hoffe ich, dass es eine richtige Orgel ist. Ich höre ein Klavier, das könnte jetzt auch vom Keyboard kommen. Die, ich nenne es mal, Theremin-Sounds könnten auch vom Keyboard kommen, ziemlich sicher, aber wer weiß, ob da jemand mit dem Theremin steht, ich würde es ihnen auch zutrauen.
0: Ich weiß nicht genau, was er sie haben auf jeden Fall auf der Live-Aufführung einiges aufgefahren. Ich weiß jetzt nicht genau, wie sie es im Studio dann gemacht haben. Im Jahr 1998 kam das Ding hier raus.
1: Ja, und dann vielleicht parallel dazu auch sehr, sehr breit eigentlich vom Stil gefächert. Man hat stellenweise sehr fette Gitarren, dann klingt es irgendwann mal wieder als der John Lord auf der Bühne stehen oder gesamt Deep Purple von mir aus. Trotzdem sehr viel elektronischer Sound ist dabei. Ich habe mir mal noch Simon & Garfunkel notiert. Wo habe ich es noch? Irgendwo war eher zum Schluss bei The Mirror Maze. Ich so, Onet ein Klavier und Onet klingt wie die Beatles. Da habe ich mich sehr an die Beatles erinnert gefühlt. Also auf jeden Fall, und auch teils einfach sehr bombastisch. Ich habe mir auch mal irgendwie einfach den Begriff Musical-Gitarren, weil es auch einfach so variabel ist wie so ein Musical. Also wird ziemlich viel aufgefahren. Grundsätzlich war so vom Gesamteindruck her, es klingt grundsätzlich sehr fröhlich. Also ich habe da irgendwie einfach, für mich klingt das alles mal so.
0: Das meiste dafür, dass, also wir brauchen ja die Story, ich kann ein bisschen spoilern, es sind ja verschiedene Protagonistinnen und Protagonisten und manche sterben auf dem Weg ihrer Reise und von daher ist nicht alles Happy End jetzt, von daher, das aber ja.
1: Kann ich mir vorstellen, ich habe es tatsächlich nur nie von der Musik herausgehört, ob jemand gestorben ist oder nicht, wäre jetzt mal meine ganz...
0: Nicht, ich habe dir ja gesagt, Taschentücher bereithalten, du hast das Taschentuch nicht gebraucht?
1: Nein, ich bin jetzt tatsächlich, ich wüsste auch nicht, wo ich es gebraucht hätte, aber ich habe auch nicht so viel auf den Text geachtet, gebe ich
0: noch,
1: zu.
0: Macht nichts.
1: Das können wir gern, kann ich gerne klarstellen, was das gewesen wäre, weil ich war am Schluss angekommen und war mir bis dahin auch nicht so sicher. Man hat auch öfters mal so eine Art Erzähler drinne, der wie so ein
0: den Erzähler gibt's,
1: wirkt so ein bisschen. Von der Story her war ich teils ein bisschen verwirrt. Ich habe mir irgendwann auch den Begriff Space Opera aufgeschrieben, weil irgendwann fiel mal das Stichwort Planet Neptune oder so. Dann ging es aber auch um die Gates of Avalon und Merlin kam drin vor.
0: Also ich kann sie auch nicht aufdröseln, weil das sind aus verschiedenen Zeitebenen, genau, kommen Leute da zusammen und die müssen irgendwie wieder zurück in ihre Zeit und dazu müssen sie ein paar Abenteuer gemeinsam bestreiten und manche überleben es, manche überleben es nicht. Also so ganz grob.
1: Ja, das kam dann am Schluss bei dem The Two Gates war das, wo der Erzähler sehr lange...
0: die eine führt zum Leben, die andere zum Tod, genau. Dann quasi, ja.
1: Und es waren 8 von euch irgendwie so, ja, den ganz, ganz groben Plot, der war dann irgendwann da. Ich habe mir nur irgendwann gedacht, das ist aber schon, die Quest, die da haben, zieht sich so durch die Songs. Also, ich habe auch, je länger,
0: ist ja auch lang, das Ding.
1: Genau, je länger das Ding wurde, war ich auch so, okay, und wieder 6 Minuten, und wieder 7 Minuten, und wieder 6 Minuten. Die zweite CD war anstrengend, bin ich ehrlich, weil sich dann auch irgendwann das Abwechslungsreiche abgenutzt hat für mich so ein bisschen. Das war, glaube ich, so ein bisschen das Problem, vor allem an der zweiten Platte. Überraschend kurz war dieses Valley of Queens noch, mit Midgard, da ist das Cembalo und die Streicher dabei. Gibt es noch irgendwas? Ich bin mir jetzt von der Handlung, von der Story her nicht so ganz sicher, ob das quasi alles umsonst war, was die da gemacht haben. Das habe ich nicht so ganz rausgehört.
0: Ich glaube, ein paar überleben, wenn ich es richtig noch weiß. Okay. Aber ich bin mir jetzt gerade auch nicht sicher.
1: Weil sonst dachte ich mir, sonst ist es genauso frustrierend wie bei einem Buch. Für was habe ich die Zeit investiert, wenn es nicht funktioniert? Und wenn am Ende doch irgendwie alles schief geht. Das war so mein Gedanke. Aber wenn du sagst, aber es endet auch vom Klang her wieder sehr fröhlich mit diesem Another Time, Another Space. Klingt auch wieder sehr fröhlich.
0: Apropos Klang, nur weil ich glaube, du bist noch nicht durch. Wir sind aber schon bei sieben Minuten. Ich würde sagen, wir hören uns mal ein Liedchen an da draus und du kannst dann gerne nachher noch was nachschieben.
1: Wenn mir noch was einfällt, es müsste aber müsst eigentlich langsam müsst am Ende sein. Ich habe mir jetzt tatsächlich nur einen super langen Track rausgesucht, aber auch nur, weil da eine Querflöte drin vorkommt und auch so ein bisschen gerade der Deep Purple-Stil, den ich eigentlich auch ganz gern mag. Ich würde sagen, dann hören wir da mal rein. Ich bin recht am Anfang vom Album. Ne? Ja.
0: Ja, ist Track Nummer 3. Und ich habe die Live-Version, wie gesagt.
1: Ich bin gespannt, wie es live klingt. Dann sind hier jetzt Arian mit Amazing Flight.
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Amazing Flight in der Live-Version von Arion und ihr seid hier bei Blast, der Metal-Show auf Radio Fips, und ich werde natürlich auch noch was zu diesem Album sagen und habe auch noch ein Liedchen draus, aber weil ich es auf Platte habe, muss ich da erstmal die Nadel nachher umsetzen. Deswegen habe ich jetzt auf einen anderen Plattenspieler, praktischerweise immer zwei, hier nochmal das Accept-Album, das allererste, draufgepackt, denn ein Track möchte ich noch draus spielen und hier mal kurz mein Gesamtfazit. Also, es ist tatsächlich ein Album, das mich angenehm überrascht hat. Irgendwie lässt es zum Schluss ziemlich nach. Komischerweise ist da auch so eine Tendenz so zum Schluss mit zwei, drei Liedern, die gar nicht gut sind. Es gibt ja übrigens kein Lied, das Accept heißt, aber bei That's Rock'n'Roll, das ist ein absoluter Rohrkrepierer, das ist ganz furchtbar. Da ist so, hey young lady, accept this oder sowas. Oh, da ist tatsächlich mal das Wörtchen Accept drin. Wahrscheinlich kriege ich es jetzt nicht ganz wortwörtlich drin, aber ja, ist ein gut, wie gesagt, die Texte sollte man vielleicht nicht immer so ganz ernst nehmen und ganz genau hier auf die Goldwaage legen. Ich finde den Aufbau ein bisschen seltsam. Also die Ballade Sea Winds, was ich mir noch vorher aufgeschrieben habe, die kommt an dritter Stelle. Finde ich ein bisschen zu früh. Mhm. Ballade an dritter Stelle. Wobei, da kommen wir nachher nochmal zu Balladen drin. Aber ich sage, Ballade an dritter Stelle ist zu früh, sage ich jetzt mal. So, das ist eine der goldenen Metal-Regeln. Wenn eine Ballade, bitte nicht an dritter Stelle, sondern ein bisschen weiter hinten. Muss eigentlich im zweiten Teil des Albums, würde ich mal sagen. Ja, es gibt auf der Rückseite übrigens auch nochmal eine sehr, sehr geile Halbballade, die Udo Drückschneider singt. Zuerst habe ich mir gedacht, die spiele ich mal, die heißt Glad to be Alone. Ja, ist tatsächlich so, da erzählt er so ein bisschen, also textlich ist durchaus lustig, so erzählt er so von seinen Kumpels im dicken Auto und so weiter, und die sind alle doof und da ist er lieber alleine und so weiter. Mhm. Und spiele ich jetzt aber nicht. Ich habe mir den Opener der zweiten Seite, denn den finde ich bemerkenswert hart. Ich habe hier bei mir noch Speed Metal Fragezeichen dazu geschrieben. Also man muss sich natürlich, wie gesagt, so die Härte noch ein bisschen dazu denken. Klar, die Produktion ist natürlich relativ dünn für moderne Verhältnisse. Aber wenn man sich jetzt mal klar macht, nochmal, wie ich vorher schon gesagt habe, 1978, Metallica waren noch lange in der Zukunft, und auch Judas Priest haben ihre schnelleren Songs damals noch nicht so wirklich, so Exciter oder sowas, war auch 78. Also ist schon so ein bisschen, zumindest Proto-Speed-Metal, könnten wir es mal nennen. Free Me Now heißt dieser Track, den finde ich relativ geil, ist der Opener der zweiten Seite und ist durchaus ein Album, wenn man sich ein bisschen so auf so ursprüngliche Naivität einlässt, da kann man da seinen Spaß damit haben. Also ist ein Accept mit Free Me Now.

0: Jetzt geht es mal kurz um Arion. Und als ich mir das Album 1998 mal schnell irgendwo, ich glaube, es war eine Müller oder sowas, da war es durchaus üblich, dass man da mal hinging und sich Sachen anhörte.
1: Das habe ich auch noch gemacht.
0: Man konnte es ja noch nicht übers Internet damals machen, auch wenn es das Internet schon gab. Ich war total überfordert und habe mir das Album damals nicht gekauft. Ich habe gelesen von vielen, die total begeistert waren von dem Ding und musste dann schnell sagen, ja, es ist ja kein Metal oder sowas. Also hat mich total überfordert und mit so, nennen wir es mal Progressive Rock, konnte ich damals nichts anfangen. Also ich bin jetzt auch nicht derjenige, der das Ding jetzt über den grünen Klee abfeiert. Ja, es ist schon eine sehr, sehr geile Geschichte und viel, viel Herzblut da drin und musikalische Raffinesse. Es haut mich aber nicht alles vom Hocker. Also bei vielen Sachen muss ich sagen, okay, ja doch, es ist echt gut, aber nicht so die Mega-Gänsehaut. Bis auf einen einzigen Track. So, der gehört, seit ich den kenne, zu meinem absoluten Lieblingsliederrepertoire. Ja, ich bin ja ein bisschen ein Anneke van Giersbergen-Fanboy, gebe ich zu. Und die gute Anneke singt ja den Ägypter, oder die Ägypterin, muss man vielleicht sagen, die Egyptian, die Ägypterin. Auf diesem Album und ja, ich glaube, ohne jetzt allzu viel zu spoilern, sie schafft es leider nicht bis zum Schluss.
1: Oh nein.
0: Nein, die Ägypterin, die bleibt auf der Strecke und lässt sich dann, ja, eigentlich ist ja das Tal der Könige. Da sind ja in Ägypten, da gibt es ja diese Pharaonengräber und sie möchte halt dann nicht ins Tal der Könige, sondern ins Tal der Königinnen, deswegen Valley of the Queens. Ich weiß jetzt nicht genau, wer da im Hintergrund mitsingt. Es ist eine wunderschöne Live-Version mit drei ganz, ganz tollen Stimmen, die ganz toll harmonieren. Eine tolle Querflöte. Ja. Ich kann dir empfehlen, schau dir mal die Live-Version an. Findet sich auf YouTube, wenn man einfach guckt, Valley of the Queens live. Dann, es gibt mehrere Live-Versionen da davon, aber speziell jetzt diese Into the Electric Castle Live-Geschichte kann ich auf jeden Fall empfehlen. Und deswegen, originell ist es nicht, weil ich habe das Lied tatsächlich schon mal ein paar Mal gespielt. Ist für mich ganz im Ernst eine der traurigsten Lieder überhaupt. Mal ein bisschen auf den Text hören und diese schöne Flöte da am Anfang. Und ach, dann Annekes Gesang ist natürlich einfach wie soll man sagen, die Kirsche auf der Sahne, auf der Torte, auf der, also so ganz weit, ganz weit, ganz weit oben. Wir sind Arion, live mit Valley of the Queens.
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0: schmilzt
1: nicht,
0: dahin.
1: Ist es nicht schön? Wunderschön, wunderschön. Ja. So, ich habe jetzt was, was dir titeltechnisch ganz bestimmt ganz viel Spaß bereiten wird. Und zwar habe ich von einer Band namens Night Spectre das Debütalbum hier gefunden. Ich finde ja, wenn man ein Album self-titled macht, ja, dann sollte das entweder das erste oder das letzte Album sein. Ich finde es immer ein bisschen irritierend, wenn es so in der Mitte irgendwie drin ist. Also, ja. Halloween haben ja jetzt zum Beispiel ihr Album Halloween genannt. Ja, manchmal ist es dann, oh, es ist ein Neustart oder sowas. Ist sicherlich jetzt nicht unbedingt in Stein gemeißelt, aber ich würde sagen, liebe Bands, wenn ihr ein Self-Titled-Album haben möchtet, dann nehmt das allererste, dann nicht so das dritte oder sowas. Das ist dann irgendwie ganz komisch. Ja, Night Spectre kommen aus dem schönen Griechenland, aus Athen sogar. Ja, gibt es noch nicht lang, seit 2024. Und deren erstes Album heißt Night Spectre. Und wenn wir jetzt hier mal gucken, ja. Es gibt einen Track namens Night Spectre. Doch hier ist Night Spectre von Night Spectre aus dem Album Night Spectre.

0: So, jetzt hätte man tatsächlich denken können, so, die starten jetzt nochmal durch, aber nur ganz kurz. Was hast du gemeint, das erinnert dich an Ecstasy?
1: Das von der Gitarre her am Anfang.
0: Ah, okay, ja. Ah, sehr, sehr interessant. Wer weiß, ob die vielleicht kennen. Wir haben jetzt zum Schluss der ersten Stunde noch etwas schönes Lebensbejahendes von einer Band namens She-Wolf mit 2 F hinten. Ich weiß zwar nicht, warum die jetzt da 2 F haben wollen. Vielleicht gibt es She-Wolf mit einem F schon. Das ist ja auch ein Trick. Ich nehme einfach einen bekannten Bandnamen und verdoppel irgendwas. Ich nenne mich jetzt Iron Maiden und mache jetzt hier irgendwie Doppel-D in die Mitte. Irgendwie sowas. Naja, vielleicht doch lieber nicht. Also She-Wolf mit 2 F, die gibt es auch noch nicht furchtbar lange. Die kommen aus Belgien. Deren Debütalbum heißt We're All Gonna Fucking Die. Und ganz unoriginell habe ich jetzt hier auch den Titelsong da draus.

klang so ein bisschen, als ob She-Wolf da am Anfang sich von Ace of Spades inspirieren ließen. Da gibt es auch noch andere schöne, lebensbejahende Titel auf diesem, ist eher 6 Tracks, sind es da drauf, also eher so eine Art EP. Sowas wie The Day the World, The Whole World Ends oder Fantastic Fuck, auch mit 2K hinten geschrieben. Naja, also in der zweiten Stunde beschäftigen wir uns auch noch ein bisschen mit Except und es gibt noch eine zweite Metal-Hausaufgabe, natürlich für mich. Ja, also bleibt unbedingt dran.

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2: Ja, und da sind wir schon in der zweiten Stunde und wir steigen auch nochmal mit einem Opener von Accept ein und es ist auch ein Album-Opener vom zweiten Album, das entweder I'm a Rebel oder Accept heißt und so heißt auch dieser Song. Aber auch in dieser Stunde für euch am Mikrofon sind natürlich Andreas Hickel
3: und Sarah.

0: nochmal. Nein, jetzt ist es tatsächlich durch. Ja, man ist sich nicht so ganz sicher, wann dieses Lied endet. Man könnte da eine Maxi-Version 20 Minuten und nochmal. Ja, könnte man sich so vorstellen, so im Bierzelt oder so. Also, klingt jetzt nicht so furchtbar Accept-mäßig, ich wollte gerade sagen, nicht so ACDC-mäßig. Es hat so wirklich nach ACDC klingt es auch nicht. Aber das ist der Moment, wie hieß er jetzt? George Young?
1: Nee, Alex.
0: Alex. Genau. Als Composer steht dran, George Alexander ist aber Alex Young. Ist der älteste Bruder von den AC/DC-Brüdern und da gibt es ja nochmal ein paar Brüder, die da noch im Hintergrund teilweise bei AC/DC wohl auch tätig waren oder vielleicht auch nicht. Außer auf jeden Fall, also ist tatsächlich der Bruder von Angus und Malcolm und hat dieses Lied geschrieben und hat da irgendwie von Accept da mal ein bisschen was gehört, ist mit denen in Kontakt getreten und da wurde dann dementsprechend dieses Liedchen hier draus, das ja durchaus ein bisschen abseits dessen ist, was man vielleicht von Accept erwarten würde, wobei auch auf diesem zweiten Album noch ein bisschen Orientierungsphase angesagt ist. Also so als Opener, ich hätte es vielleicht nicht so unbedingt als Opener genommen, aber Accept haben es als Opener, denn das Album hieß damals tatsächlich I'm a Rebel, aber in der deutschen Version. Und weil international war wohl das Debütalbum noch gar nicht veröffentlicht, deswegen haben die international das zweite Album dann self-titled. Ja, deswegen gibt es da zwei Alben, die, also ich habe die Version mit diesem Cover hier, da steht halt nur Accept drauf, sieht ein bisschen metallisch aus, ein bisschen mehr so dieses Schwert und dieser Löwenkopf und ja, auch das Logo so ein bisschen, als ob es metallisch glänzt und so weiter. Schreit ein bisschen mehr Heavy Metal als hier dieses, die Jungs in einer umgedrehten Telefonzelle oder sowas. Das ist eher so ein bisschen 70er Jahre Drogenzeugs oder sowas. Aber zu 70er Jahre Drogenzeugs kommen wir noch ein bisschen später. Jetzt habe ich ja erstmal was Französisches, das ich nicht aussprechen kann.
1: Ich auch nicht.
0: Penitent, weiß nicht, ob das dann Penitent oder sowas heißt. Ist eine französische Band, die jetzt auch eine EP erstmal raus haben, die ich weiß gar nicht, soll das dann U sein? LVRE Louvre? Nee, weiß ich nicht. Und das Lied heißt so ähnlich wie Brokkoli, Brokkulak. Auch das habe ich nicht nachgeguckt, was es heißt. Aber wir sind ja jetzt hier nicht im Sprachkurs, sondern wir sind hier in der Heavy-Metal-Schule.
1: Sollten wir mal einen nehmen.
0: Sprachkurs, okay. Gut, jetzt aber erstmal hier was Neues zum sich schwermetallisch ein bisschen, wobei es ja, es ist ein bisschen was Düsteres, aber passt ja auch ein bisschen zur Jahreszeit. Oder auch nicht, je nachdem, in welcher Stimmung ihr seid. Also hier sind auf jeden Fall Penitent. Oder so ähnlich.

0: Ja, was uns der Herr hier über Brokkolar erzählt, haben wir immer noch nicht verstanden, aber wir wissen, was es ist.
1: Leider kein Brokkoli, wie wir angenommen haben, auch wenn ich es sehr passend finde. Brokkolar bedeutet auf Deutsch Vampir oder Wiedergänger, laut der Übersicht mit KI von Google, stammt aus der griechischen und südosteuropäischen Mythologie und im Gegensatz zum klassischen Vampir saugen die Brokkolax kein Blut, sondern gelten als körperliche Wiedergänger, die Unheil bringen.
0: Okay, ich wollte es eigentlich auch wieder was gelernt, aber vorher gingen die Netzlaufwerke nicht und irgendwie hat es mir den jetzt dann noch rausgeschmissen hier. Ich habe mal gucken, aber der hier funktioniert, glaube ich.
2: So fucking what?
0: Ja, gut, könnte man auch so als Kommentar dazu sehen. Ja. Ist mir wurscht. So, hoffentlich nicht ganz egal ist, wie es bei Accept auf dem zweiten Album, wo ich gerade, wenn ich jetzt hier mein Cover angucke, das glänzt nicht ganz so schön irgendwie hier wie bei diesem Foto da aus dem Internet. Aber man sieht, also ich habe jetzt hier dann die internationale Version wohl hier. Und ich habe dir gesagt, zu einem Rebel gibt es ein Video, das du dir mal vielleicht angeguckt hast. Sehr, sehr spaßig, glaube ich. So. Ja. Auch hier sieht man noch den einen guten Udo mit langen Haaren. Und also auch auf dem ersten Cover, da sind aber die Bilder so klein, selbst wenn es auf dem Plattencover ist. Aber hier sieht man die Jungs doch noch ein bisschen deutlicher.
1: Warum sind die so blau? Sind sie bläulich oder liegt
0: warum das sind hier? Die blau? Ein bisschen Sauerstoffmangel oder sowas. Ich weiß es nicht. Man sieht auch so ein bisschen so Lidstriche oder sowas. Dann ein bisschen, ja, man weiß es vielleicht nicht so ganz, was die sich dabei gedacht haben. Ich schätze mal, die wissen es wahrscheinlich selber also, nicht mehr so. Ist ja schon eine Weile her.
1: Beim Wolf Hoffmann, wenn ich es nicht wüsste, würde ich auch sagen, der könnte eine Frau sein mit dem Lidstrich und den Haaren.
0: Ja, den Haaren. Mensch, heute hat er keine Haare mehr, aber ja.
1: Also, komm. Jetzt guckst du dir nochmal an der Frise.
0: Ja, klar, das auf jeden Fall. Dementsprechend, ja, also ja, die sind doch schon alle sehr, sehr blau. So ein bisschen schlumpfmäßig irgendwie so. Vielleicht ja. Also keine Schlumpfphase.
1: Blumen Group,
0: nein. Also es geht jetzt um das zweite Album. Das ist relativ schnell nachgeschoben worden, wobei früher war es ja relativ normal. Ein Album pro Jahr. Und ich habe mir jetzt auch wieder eine Ballade rausgesucht, auch wieder an der dritten Stelle, auch wieder von Peter Baldes gesungen.
1: Oho.
0: Interessanterweise haben die genau dieselbe Nummer nochmal gemacht.
1: Copy
0: also an der dritten Stelle eine Ballade, meiner Meinung nach zu früh. Aber auch eine Ballade, die ich nicht ganz schlecht finde. Die kannte ich tatsächlich schon vorher. Ich hatte so eine ganz komische Ballade. Best of mal, also die hatte ich nicht selber, die hat einen Kumpel und I'm a Rebel war drauf und No Time to Lose war auch drauf und No Time to Lose ging dann gerade in Princess of a Dawn, als ich erwarte am Schluss von No Time to Lose eigentlich immer, dass Princess of a Dawn losgeht, tut's aber nicht, weil ist nicht auf diesem Album drauf, auch nicht auf dem nächsten und von daher, ja, was ich interessant finde an dieser Nummer, es ist auch wieder relativ untypisch. Ich habe mir noch aufgeschrieben, geht ins Ohr. Und falls ihr euch ein bisschen so für Taktarten interessiert, da kann man einen Wiener Walzer drauf tanzen. Also
1: ist ein
0: Dreiviertel oder gut, man kann besser auf 6 zählen. 1, 2, 3, 4, 5, 6. Ist relativ schnell, aber ist auf jeden Fall kein Viervierteltakt. Wir sind der Accept mit No Time to Lose.

0: aber schön mit Schön Köln. Ja. Aber ich finde es auch tatsächlich nicht ganz schlecht. Also irgendwie haben XZEPT dann die Geschichte mit den Balladen dann mal gelassen. Sinnvollerweise auch. Aber ich finde, auf den ersten beiden Alben sind durchaus Balladen drauf, die man sich anhören kann. Hat aber auch, finde ich, noch eine gute 70er-Schlagseite, das Ganze. Ja, nachher packe ich vielleicht nochmal einen aus. Jetzt gehen wir auch zu meiner Metal-Hausaufgabe. Heute sind wir eigentlich relativ unmetallisch, musste ich feststellen, weil Metal ist es auch nicht. Es ist sogar weitgehend nicht mal unbedingt das, was ich Hard Rock nennen würde. Rock ist es, klar, auf jeden Fall. Aber allzu hard rockt das Ganze nicht. Es geht um den Godfather of Shock Rock, kann man quasi sagen, Alice Cooper.
1: Das geht um die Band.
0: Und in diesem Fall um die Band, genau. Die heißt ja auch dann Alice Cooper. Da muss man ja, glaube ich, immer ein bisschen differenzieren zwischen den ersten Alben und irgendwann war mal dann die Alice Cooper Band. Ich bin jetzt da nicht so ganz der Fachmann dazu, aber wir gehen zurück ins Jahr 1971. Also relativ weit zurück hier in die Anfangstage von diesem Ganzen. Und was ich sehr interessant dabei finde, ist, dass Alice Cooper, das ist auch sowas, wo ich mir denke, ich müsste wirklich mal alles durchhören. Ich hatte mal irgendein 70er-Jahre-Album, ich weiß es nicht mehr, welches das jetzt hier war, in so einer Plattensammlung drin, das ich auch durchaus interessant fand. Es haut mich auch nicht alles hier so vom Hocker. Nein, es ist kein Star davon. Ich muss nachher nochmal, wenn es läuft, muss ich nochmal gucken, welches das dann war. Aber man hat, klar, wer so gar keine Ahnung hat, als vielleicht so Poison oder sowas, Alice Cooper im Kopf. Oder man kennt natürlich dann noch Schools Out, Alice Cooper, den noch. Mhm. Also ist natürlich jetzt eher der Schools Out, Alice Cooper, als jetzt der Poison, Alice Cooper. Aber musste eigentlich so sagen, ich finde, viele von diesen Liedern sind eigentlich einfach Geschichten. Also da ist unheimlich viel so Geschichten erzählen drin. Schon allein deshalb, weil Alice Cooper oft auch gar nicht so wirklich singt, sondern so ein bisschen erzählt. Also ich würde es jetzt auch nicht Sprechgesang nennen. Da denkt man dann an Rappen. Nein, das tut er nicht. Wir werden das sicherlich bei unseren beiden Liedchen, die wir jetzt hier drin haben, dann mal dementsprechend hören. Allerdings haut mich jetzt nicht alles vor, also nicht alles vom Hocker. Es gibt ein Lied, das haut mich echt vom Hocker. Das habe ich jetzt auch im Player drin. Erzähle ich dir gleich, verrate ich dir gleich, wer es das ist. Also so den Opener, weil ich bin jetzt ein bisschen irritiert. Also Caught in a Dream, weil hier auf deiner CD sind die Songs ein bisschen in einer anderen Reihenfolge als hier so, wie sie bei Spotify jetzt dann drin waren. Mhm. Also ich habe jetzt nur ein bisschen so gute Laune Opener geht ins Ohr. Dann haben wir natürlich den I'm 18. Ja, das ist natürlich ein Klassiker, der natürlich schon oft live irgendwo performt wurde. Den hat, glaube ich, Alice Cooper bis heute in seinem Live-Programm drin. Natürlich in späteren Live-Auftritten immer ein bisschen härter, da ist die Gitarre ein bisschen fetter. Aber mega geil. Dann gibt es einen, der erschließt sich gar nicht, und zwar jetzt hier der Longtrack, dieser Black Juju. Ich habe mir hier aufgeschrieben, Magie, Drogen und viele Fragezeichen und The Doors. Also erinnert mich ein bisschen an The Doors auch in, das ist so ein Mittelteil, wo dann musikalisch das mal gar nichts geht. Also das ist irgendwie ein komischer Drogenrausch. Also irgendwie, ich stelle mir da jemand vor oder bist im Dschungel und hast irgendwelche komischen Krankheitserreger in dir und hast 42 Fieber und
1: ich war gerade dabei, beim komischen Frosch abgeleckt oder so.
0: Oder sowas. Oder wie gesagt, Black Juju. Ich weiß nicht genau, worauf sich das jetzt bezieht. Klingt für mich auch so ein bisschen nach Voodoo oder sonst irgendwas, verzaubert von irgendjemand. Also das erschließt sich mir nicht und hat jetzt auch nicht furchtbar viel Spaß gemacht. Die anderen, also ja, die sind manchmal ein bisschen schräg, manchmal ein bisschen eingängiger, aber eine Nummer finde ich, und da komme ich wieder auf dieses Storytelling zurück, den absoluten Oberhammer, weil die habe ich tatsächlich live kennengelernt. Und das ist die Nummer, die Alice Cooper auch bis heute in seinem Live-Set drin hat. Und das ist üblicherweise die Nummer, bei der er dann immer enthauptet wird. Das macht er immer bei The Ballad of Dwight Frye. Und das ist schon allein so dieser Anfang. Mommy, where is Daddy? Und da kriegt man dann so mit, also Daddy ist, ja, man weiß es nicht so genau, ist in der Entzugsklinik, in der Klapse. Er weiß selber nachher nicht so genau, irgendwie er ist 14 Tage weg gewesen, aber dann lag er irgendwo am Boden und so weiter. Also ich weiß nicht genau, ob es aufgeklärt wird, was jetzt mit ihm ist oder hat er jemand umgebracht und ist deswegen irgendwo in der Psychiatrie irgendwie. Also ja, ist auf jeden Fall eine interessante Geschichte und hat einen super Aufbau. Also ich finde, das ist, also habe ich mir so, normalerweise mache ich ja immer von 2- bis 2+, hat es 3+ hier gekriegt. Oho. Also A Ballad of Dwight Fry ist ganz, ganz, ganz, ganz, ganz großes Kino. Und deswegen habe ich mir den rausgesucht und ich hoffe, dass die CD jetzt auch dann gleich dieses Lied so abspielt, wie sie es tun sollte.

0: So, da ist die Geschichte durch von Dwight Fry. Und ja, also ich habe ja meinen Teil schon erzählt. Jetzt darfst du noch ein bisschen was zu der Idee vielleicht der Metal-Ausgabe.
1: Wenn sie mir noch einfällt.
0: Oder was du von dem Album hältst vielleicht. Dann.
1: Es ist auch schon eine Weile her, dass ich es gehört habe. Du hast ja gesehen, ich habe da so ein Dreierpack mit drei von den frühen Alben. Also neben Love It to Death ist auch noch Killer und Schools Out mit drauf. Und ich meine, es hat ein bisschen gedauert, bis ich mit dem Stil von damals auch warm geworden bin. Aber irgendwann hat es, glaube ich, auch Klick gemacht. Und ich finde es ganz gut. Und irgendwie verbinde ich fast alle drei CDs mit so einem glühend heißen Sommer. So der Soundtrack für mich, so die Sonne knallt runter, alles ist trocken, das Gras mehr gelb als grün. Da kann man alle drei von den Alben laufen lassen und es passt irgendwie. Das ist so meine Assoziation damit, die ich so im Kopf habe. Keine Ahnung, warum. Ja, ich weiß aber auch echt leider nicht mehr, warum ich es dir aufgegeben habe. Ich meine, es hing vielleicht so ein bisschen mit der Metal-Hausaufgabe von davor zusammen. Ich wüsste aber auch nicht mehr, was. Naja, egal.
0: Ja, ist nicht so wichtig, aber ich finde es, aber ich glaube, du findest sicherlich auch durchaus interessant, was Alice Cooper damals gemacht hat. Auch wenn man sich da ein bisschen drauf einlassen muss, weil so Musik gibt es ja heutzutage nicht mehr, würde ich jetzt mal ganz pauschal sagen. Und er hat da, ich glaube, man kann das kaum überschätzen, welchen Einfluss das hier auf die gesamte Rock- und auch später Metal-Szene dann dementsprechend hatte. Also ich glaube, wenn ich mal Zeit habe, ich würde jetzt erstmal mit Accept mich noch ein bisschen beschäftigen und dann vielleicht mal Alice Cooper durch, weil er hat ja auch durchaus Phasen gehabt, wo es relativ hart wohl zur Sache ging. So, ich glaube, in den frühen Nullerjahre gab es ein, zwei, war dieses Lost in America oder sowas. Ich habe da tatsächlich ein paar auch CDs rumstehen, bei weitem nicht alle, aber ein paar, die ich noch nie angehört habe, wo ich auch mal gedacht habe, okay, vielleicht sollte man von Alice Cooper alles haben, aber ich bei weitem jetzt nicht. Aber ich glaube, da gibt es auch tatsächlich noch so ein paar Pappschuber, wo ich mir dann dementsprechend mal zulege. So, du hast dir jetzt den Rausschmeißer dieses Albums jetzt hier rausgesucht. Sun Arise heißt das Ganze.
1: Ja, ich habe ihn als lustig im Kopf.
0: Okay, ich habe jetzt, Moment, wo ist mein Zettel? Ich habe meine, das ist immer zu früh aufgeräumt. Was habe ich mir denn bei Sun Arise aufgeschrieben? Wo ist denn Alice Cooper? Da ist Alice Cooper hier. Auch wieder etwas schräg, etwas tralala. Ich habe tatsächlich so ein Fragezeichen ran, weil hat sich mir nicht so ganz erschlossen. Ja gut, dann hören wir da mal rein. Hier ist die Alice Cooper Band, muss man ja sagen, mit Sun Arise.

0: denkt man auch, das Lied geht gar nicht mehr zu Ende. Ich habe gerade gesagt, gut, man könnte es sich vorstellen, wir schnappen uns ein Surfbrett, aber wenn ich jetzt so an Surfermusik denke, so aus diesen 70ern, so die Beach Boys oder sowas, die haben ein bisschen mehr Drive drauf gehabt. Also irgendwie, ich könnte mir vorstellen, so die haben vielleicht ein Surfbrett, gucken aus dem Fenster, okay, die Sonne geht auf, aber erst einmal einen dicken Joint rauchen und das ist, glaube ich, zu anstrengend, also bei dem Lied wäre es. Naja. Übrigens, ich bin mal auf einem Sofa gesessen, auf dem ganz kurz vorher Alice Cooper gesessen ist.
1: Wow.
0: Ja, das ist das Nächste, dass ich Alice Cooper mal gekommen bin. Das war zu der Zeit, wo wir auf dem Wacken Open Air waren. Da war mal eine Pressekonferenz und ich weiß nicht mehr genau, worüber Alice Cooper, also der war da im Pressezelt und hat was erzählt. Ich glaube, das war auch wieder so eine Musical-Geschichte, irgendwie was. Ich weiß es nicht mehr genau, was er erzählt hat. Also da war halt so in der Mitte ein Sofa, auf dem saß Alice Cooper, war abgesperrt. Und als Alice Cooper dann weg war, habe ich mich ganz schnell auf dieses Sofa draufgesetzt. Vielleicht war noch so ein kleines bisschen Restkörperwärme von Alice Cooper in diesem Sofa oder was anderes, was so in so Sofas drin ist. Ich weiß es nicht. Auf jeden Fall, also das war das Nächste, dass ich Alice Cooper gekommen
1: bin. Weißt du, wie das klingt? Kennst du das, wenn jemand irgendwie von was getrunken hat und der andere trinkt dann da draus und dann ist wie wenn man sich geküsst hat, so ungefähr.
0: So ungefähr, ja. Also ich war ihm so nah. Alice Cooper, ja, Wahnsinn. Also, wie gesagt, er war dann nachher weg, also von wegen irgendwie Fotos dann vielleicht noch machen oder sowas. Ging dann leider nicht, oder Autogramme oder irgendwie Hand geben oder mal berühren, aber so indirekt. Also ein paar Alice Cooper Moleküle waren da bestimmt noch auf diesem Sofa irgendwas. Vielleicht einfach nur Schwingungen und Vibes.
1: Solange du nichts eingefangen hast.
0: Nein. So, jetzt zum letzten Mal noch zu Accept, das zweite Album. Ich muss eigentlich sagen, mein Fazit ist, wenn man das erste und das zweite Album nehmen würde und da die besten Momente zusammenpacken, dann würde man ein richtig gutes Album kriegen. Das zweite Album hat auch noch nicht so die Kurve gekriegt. Also der Udo Dirkschneider, der singt ein bisschen kontrollierter. Manchmal kreischt er auch ein bisschen wild rum. Es geht eher so in die Richtung, wie es dann später mal war, aber man merkt, okay, er ist noch so auch immer noch in der Findungsphase, genauso wie der Rest der Band. Denn ja, es gibt hier tatsächlich gar nichts, was mich jetzt wirklich überzeugt. Da war auf dem ersten Album ein bisschen mehr drauf. Es ist zwar jetzt kein Totalausfall, aber es plätschert so ein bisschen vor sich hin. Also man kann es gut anhören. Aber man merkt, okay, da fehlt noch was, um dann auch sagen zu können, okay, das hat was oder geht dahin, wo Accept dann später mal waren. Ja, wir haben ja noch ein bisschen Zeit. Ist 1980 gewesen hier und ich habe jetzt einen Track rausgesucht, der heißt, Moment, was war es? I Wanna Be No Hero. Ganz einfach deshalb, weil ich finde, der ist dann recht stellvertretend für noch ein bisschen Orientierungslosigkeit. Es fängt dann mit einem Riff, das sie von Judas Priest geklaut haben. Ich weiß nicht ganz genau, welcher. Irgendein Judas Priest-Song hat fast genau dasselbe Riff. Aber dann ist nachher so ein bisschen so ein Disco-Bass drin.
1: Disco-Bass?
0: So ein Disco-Bass, ja. Oh. Und so ein komischer Mitklatschteil in der Mitte. Also ist auch wieder so nicht Fisch, nicht Fleisch. Wir hören da mal rein in das I'm a Rebel-Album zum letzten Mal in den schönen Track I Wanna Be No Hero. Oh.

0: So, auch an den Schlüssen könnten sie noch ein bisschen arbeiten. So Fade-Out-Schluss ist meistens ein bisschen langweilig. Wenn es einem so gar nichts einfällt, dann macht man halt so einen Fade-Out-Schluss wie das hier. So, also das nächste Mal geht's dann weiter mit Breaker und Restless and Wild.
1: Oh.
0: So, da sind wir natürlich schon in einer ganz anderen Hausnummer, sage ich mal so. Jetzt, viel Zeit haben wir gar nicht mehr.
1: Nee.
0: Mir fällt eigentlich gerade ein, ich wollte ja eigentlich noch einen Konzertbericht machen. Ne?
1: Ja, genau.
0: Schieb
1: den ein.
0: Mal gucken, ob ich das noch auf die Schnelle hinkriege, weil ich muss jetzt erstmal ganz kurz hier noch ein Liedchen spielen. Und dann gucken wir mal, ob ich das dann auf die Schnelle noch hinkriege. Ich habe eine Band aus Tübingen namens Histories. Ich weiß gar nicht genau, ob die sich so aussprechen. Ich hatte vorhin mal das Thema, die selbstbetitelten Alben, die machen sich's ganz einfach. Bei denen ist jedes Album self-titled.
1: Oh ja.
0: Dann das Album, das ich jetzt hier habe, hat noch in Klammer die Nummer 5 und ich sehe hier, also auf den Metal Archives tauchen sie nicht auf, aber eine Wikipedia-Seite haben sie und naja, die haben halt ein Album 2011, 2014, 2018, 2021. Das heißt immer wie die Band selber und auch das 2026er Album heißt wie die Band selber. Zum Glück haben sie sich bei den Titeln wenigstens ein ganz kleines bisschen Mühe gegeben. Der hier heißt Only Players Left Alive. Isn't Histories.

fade jetzt hier ein kleines bisschen früher aus, weil mir ein bisschen die Zeit weggelaufen ist. Aber ich möchte nämlich gerne noch meinen Konzertbericht von The Gathering machen, solange das noch halbwegs frisch ist. Ja, wir sind extra in die Schweiz gefahren, ins Z7. Ist ein Club, der sehr kultig ist. Ja, ist nicht so die optimalste Konzertlocation, ist halt ja, so eine Industriehalle. Und ja, ich weiß nicht ganz genau, wie viel da reingingen. Also es war relativ voll. Und das Besondere war ja jetzt daran, dass wir ja hier jetzt dann dementsprechend wieder eine Besetzung hatten, die es ja schon jetzt lang nicht mehr gab. Die gute Anneke ist wieder bei The Gathering oder ist es auch nicht bei The Gathering. Das ist so eine schwierige Sache. Man weiß nicht, wie es weitergeht. Auf jeden Fall war letztes Jahr 30 Jahre Mandillion und dazu haben sie ja zuerst ein paar Konzerte jetzt hier nur in Holland gehabt. Und jetzt gehen sie gerade groß auf Tour. An der Setlist hat sich nichts geändert. Es gibt das komplette Mandillion-Album am Stück, allerdings in unterschiedlicher Reihenfolge, zum Beispiel Strange Machines, nicht als Opener, sondern als Rausschmeißer dann dementsprechend. Und von den anderen Anneke-Alben jeweils einen Track. Ja, und wenn ihr wissen wollt, was da alles drin ist, bei Setlist FM kann man da dementsprechend gucken. Die große Frage ist natürlich, wie kommt das Ganze an? Und mich hat erst ein bisschen gewundert, dass tatsächlich die Zuhörerinnen und Zuhörer während den Liedern ein bisschen zurückhaltender waren, als man sich's vielleicht gedacht hat. Wobei andererseits, ja, es ist natürlich keine Partyband. Also die Band selber ist natürlich jetzt eher so ein bisschen introvertiert. Anneke, die hüpft natürlich vorne immer am Bühnenrand hin und her und hat es offensichtlich sehr, sehr, sehr genossen. Vor allem die Reaktionen zwischen den Songs. Also da war dann deutlich mehr Publikumsreaktion. Wobei man schon gemerkt hat, so die Band ist, ja, man weiß nicht so ganz genau, ist es jetzt eine Band oder nicht. Also es war wenig Interaktion jetzt hier mit dem Publikum. So, ja, natürlich Begrüßung und so weiter. Aber es waren nicht so furchtbar viele Ansagen. Und was natürlich eine faszinierende Geschichte ist, ist mit welcher Perfektion diese Lieder hier auf die Bühne gebracht werden. Anneke hat, glaube ich, nie in ihrem Leben einen falschen Ton gesungen. Wobei einmal musste sie tatsächlich husten zwischendurch. Da hat man dann gemerkt, okay, da ist mal so ganz kurz oder niesen oder irgendwie sowas. Da ist mal ganz kurz irgendwie die Stimme dann weggeblieben. Ist eine interessante Geschichte gewesen. Ja, also falls ihr noch die Möglichkeit habt, es gibt in Deutschland keine Möglichkeiten. Nur das Wacken Open Air, aber da werden sie vielleicht nicht ganz so viel spielen. Ich habe jetzt nur einen Track, der jetzt natürlich auch in der Setlist drin war, ist in The Gathering mit Fear the Sea.

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